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1: Ich bin Anna Löwer. Der Sommer in Deutschland ist der zweitwärmste gewesen, seitdem flächendeckend gemessen wird. Nur der Rekordsommer 2003 war noch wärmer, so die vorläufige Bilanz. In diesem Jahr gab es knapp 30 heiße oder sogar sehr heiße Tage, so die Experten. Während die Reform noch diskutiert wird, schlägt die Pflegeversicherung Alarm. Neuesten Berechnungen zufolge könnte den Kassen bereits im Oktober das Geld ausgehen. Grund sind laut Spitzenverband die immer weiter steigenden Ausgaben. Die Politik müsse jetzt schnell etwas tun. In der Schweiz ist nach den Schüssen auf einem Techno-Festival ein Verdächtiger festgenommen worden. Zum möglichen Motiv des 43-Jährigen wird noch ermittelt. Die Polizei geht von einem Einzeltäter aus. Die Schüsse hatten mehrere Menschen verletzt, eine junge Frau tödlich. Deutschland mischt im internationalen Raumfahrtgeschäft weiter kräftig mit. Jetzt hat ein Bremer Unternehmen einen Milliardenauftrag an Land gezogen. Für ein europäisches Kommunikationssystem baut es mehrere Satellitenplattformen. Das neue System soll die Kommunikation in Europa sicherer und unabhängiger machen.
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2: Heute gibt es tagsüber wieder von früh bis spät viel Sonnenschein. Am Nachmittag sind mal ein paar Wolken Richtung Westallgäu unterwegs. Die Höchstwerte am Nachmittag um die 25 Grad. Und der Radio-Seefunk-Wettertrend für den Rest der Wetterwoche. Es wird sonnig und es wird immer heißer. Am Freitag und Samstag um die 30 Grad.
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1: Ich bin Anna Löwer. Guten Morgen. Der Pflegeversicherung geht das Geld aus, und zwar schon bald. Nach den jetzigen Berechnungen werden die Mittel der Pflegeversicherung voraussichtlich im Oktober aufgebraucht sein, sagt der Spitzenverband der Krankenkassen. Es müsse jetzt gehandelt werden. Deutschland hat einen der wärmsten Sommer seit Beginn der Aufzeichnungen hinter sich. Der Deutsche Wetterdienst spricht in seiner vorläufigen Bilanz von Dimensionen, wie sie in Deutschland bislang nicht beobachtet wurden, etwa mit Blick auf die Hitzewelle Ende Juni mit über 40 Grad. Deutschland hat jetzt ein eigenes Sicherheitsinstitut für künstliche Intelligenz. Es ist in Berlin an den Start gegangen. Das Institut soll Risiken und Chancen moderner KI-Systeme bewerten und Deutschland international wettbewerbsfähig halten. Außerdem geht es um weniger digitale Abhängigkeit. Die Schweizer Polizei hat nach den Schüssen auf einem Festival jetzt einen Verdächtigen gefasst. Der 43-Jährige wurde fast 24 Stunden nach der Tat festgenommen. Er soll allein gehandelt haben, das Motiv ist noch unklar. Bei den Schüssen wurde eine Frau getötet, 5 weitere Menschen verletzt.
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2: Heute gibt's tagsüber wieder von früh bis spät viel Sonnenschein. Am Nachmittag sind mal ein paar Wolken Richtung Westallgäu unterwegs. Die Höchstwerte am Nachmittag um die 25 Grad. Und der Radio Seefunk Wettertrend für den Rest der Wetterwoche. Es wird sonnig und es wird immer heißer. Am Freitag und Samstag um die 30 Grad.
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1: Ich bin Anna Löwer. Guten Morgen. Der Sommer in Deutschland ist der zweitwärmste gewesen, seitdem flächendeckend gemessen wird. Nur der Rekordsommer 2003 war noch wärmer, so die vorläufige Bilanz. In diesem Jahr gab es knapp 30 heiße oder sogar sehr heiße Tage, so die Experten. Während die Reform noch diskutiert wird, schlägt die Pflegeversicherung Alarm. Neuesten Berechnungen zufolge könnte den Kassen bereits im Oktober das Geld ausgehen. Grund sind laut Spitzenverband die immer weiter steigenden Ausgaben. Die Politik müsse jetzt schnell etwas tun. In der Schweiz ist nach den Schüssen auf einem Techno-Festival ein Verdächtiger festgenommen worden. Zum möglichen Motiv des 43-Jährigen wird noch ermittelt. Die Polizei geht von einem Einzeltäter aus. Die Schüsse hatten mehrere Menschen verletzt, eine junge Frau tödlich. Deutschland mischt im internationalen Raumfahrtgeschäft weiter kräftig mit. Jetzt hat ein Bremer Unternehmen einen Milliardenauftrag an Land gezogen. Für ein europäisches Kommunikationssystem baut es mehrere Satellitenplattformen. Das neue System soll die Kommunikation in Europa sicherer und unabhängiger machen.
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2: Heute gibt es tagsüber wieder von früh bis spät viel Sonnenschein. Am Nachmittag sind mal ein paar Wolken Richtung Westallgäu unterwegs. Die Höchstwerte am Nachmittag um die 25 Grad. Und der Radio Seefunk-Wettertrend für den Rest der Wetterwoche. Es wird sonnig und es wird immer heißer. Am Freitag und Samstag um die 30 Grad.
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4: Heute gibt es tagsüber wieder von früh bis spät viel Sonnenschein. Am Nachmittag sind mal ein paar Wolken Richtung Westallgäu unterwegs. Die Höchstwerte am Nachmittag um die 25 Grad. Und der Radio Seefunk Wettertrend für den Rest der Wetterwoche. Es wird sonnig und es wird immer heißer. Am Freitag und Samstag um die 30 Grad.
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10: Fair sein, das heißt Spielregeln einhalten. Das Gegenteil ist ein Foul. Schon dieses Gegenüber lässt einiges erkennen. Fairness, das ist Anstand und Ordnung. Da werden eben nicht nur Spielregeln eingehalten, da wird vor allem der andere geachtet. Er ist ein Mitspieler und er verdient meinen Respekt. Selbst dann, wenn ich das Spiel verlieren sollte. In dieser Anstrengung von Fairness wohnen viele Dinge, die man früher vielleicht gerecht genannt hätte. Es geht nicht nur um die Spiele und Spielfelder dieser Welt, es geht um einen Umgangsstil. Und der gilt im Verkehr zwischen Autofahrern, Fahrradnutzern und Fußgängern, der gilt in der Warteschlange am Kassenhäuschen oder am Bus, der gilt beim Kaufen und Verkaufen. Fairness, es geht immer um den Menschen. Thomas Dietrich, Katholische Kirche.
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12: Ich bin Dirk Jostes, guten Morgen. Im September ändert sich in Deutschland einiges. Die Deutsche Bahn weitet ihr Alkoholverbot auf weitere Bahnhöfe aus. Lohnsteuerhilfevereine dürfen künftig mehr Menschen beraten. Außerdem gibt's beim Einkaufen mehr Transparenz. Versprechen wie umweltfreundlich müssen Firmen künftig nachweisen können. Eltern in Deutschland machen sich immer mehr Sorgen um die Zukunft, das zeigt eine Umfrage für die Organisation Save the Children. Etwa ein Fünftel hat demnach Angst, nicht genug Geld für alltägliche Dinge zu haben. Und eine große Mehrheit fordert, dass die Bundesregierung mehr gegen Kinderarmut tut. Eine große Ära geht zu Ende. Lionel Messi beendet seine Karriere in der argentinischen Nationalmannschaft. Nach über 20 Jahren im Trikot der Albi Celeste sagt er, es ist an der Zeit. Messi ist 2022 Weltmeister geworden. Sein letztes Spiel war das verlorene WM-Finale gegen Spanien. Und jetzt mehr Nachrichten aus unserer Heimat. In den Wäldern rund um Überlingen droht nach dem starken Sturm weiter Gefahr durch herabfallende Äste. Die Stadt warnt deshalb davor, die Wälder zu betreten und bittet darum, Absperrungen und Warnhinweise unbedingt zu beachten. Leichter Wein soll dem Winzerverein Meersburg aus der Krise helfen. Dafür werden Müller-Thurgauts Trauben früher geerntet, wobei der neue Bodenseewein dann nur etwa 5% Alkohol haben wird und im kommenden Jahr fertig sein soll. Wintersportgeschichte gibt es jetzt auf dem Feldberg zu entdecken. Das Schwarzwälder Skimuseum in Hinterzarten und das Skiköpfermuseum in Bernau zeigen im Feldbergturm gemeinsam eine neue Ausstellung. Die meisten Nachrichten aus der Region hören Sie wieder in einer Stunde bei Radio Seefunk.
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13: Guten Morgen.
14: Guten Morgen, Trixi. Gestern Morgen hatte ich so ein bisschen das Gefühl, ich bräuchte vielleicht eine Übergangsjacke, wäre gar nicht so schlecht. Wie sieht es denn heute Morgen aus?
13: Ja, also vielleicht schon erstmal noch. Im Moment 12 Grad nämlich gemessen in Weingarten am Kultur- und Kongresszentrum. 13 sind es heute früh am Otto-Wirth-Stadion in Hüfingen und in St. Margrethen an der katholischen Pfarrstelle 15 Grad. Aber es fühlt sich wahrscheinlich heute auch den Tag über nicht so frisch an wie gestern. Heute ist es nämlich nicht so windig, aber trotzdem ähnlich freundlich. Immer wieder sind ein paar Wölkchen mit dabei, die sich dann so mit der Sonne abwechseln. Und Temperaturen werden auch heute wieder angenehm bei bis zu 24 Grad im Rheintal und bis zu 22 Grad im Südschwarzwald. Der Radioseefunk-Wettertrend für die ganze Heimat weiterhin freundlich und ähnlich warm.
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14: Ein Blitzer habe ich heute Morgen auch schon für Sie. Der steht in Stockach in der Radolf-Zeller-Straße.
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14: Ist noch relativ ruhig auf den Straßen. Keine Störungsmeldungen. Wenn Sie so früh allerdings schon was entdeckt haben, Staus oder Blitzer, dann melden Sie es gerne. Rufen Sie uns an oder schicken Sie uns eine WhatsApp, am besten als Sprachnachricht, direkt ins Studio an die 07531 28 65 33. Wir wünschen allen unterwegs eine gute und vor allem eine sichere Fahrt.
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14: Ja, wunderschönen guten Morgen am Dienstag.
13: Schönen guten Morgen, kommen Sie gut rein in den neuen Tag, wenn Sie sich gerade vielleicht schon Ihren ersten Kaffee schmecken lassen.
14: Vielleicht können Sie den ja schon bald aus einer brandneuen Sven und Trixi guten Morgen Tasse genießen. Um die geht's nämlich auch gleich wieder hier bei unserem total verrückten Quiz Falsch gewinnt.
13: Um 17:50 spielen wir da die nächste Runde.
14: Und übrigens für alle Kurzentschlossenen, wir schicken Sie, wenn Sie mögen und ein bisschen Glück haben, heute Abend zu Ron Wood, der Rolling Stones Legende, heute Morgen. Nach Zürich. Wie es gemacht wird, erklären wir gleich hier bei Radio Seefunk. Schönen guten Morgen.

0: Dienstagmorgen. Einen schönen guten Morgen.
1: Guten Morgen.
0: Jetzt haben wir es gleich 6:10.
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0: Und auch heute Morgen spielen wir wieder um eine streng limitierte Guten-Morgen-Tasse von Radio Seefunk. Wen haben wir denn in der Leitung? Schönen guten Morgen.
3: Die Franziska, hallo.
0: Franziska, guten Morgen. Wo kommen Sie her?
3: Das ist nicht.
0: Okay, super. Dann wissen Sie auch schon, wie unser Spiel funktioniert?
3: Ja.
0: Brauchen wir nicht nochmal erklären?
3: Das passt.
0: Okay, dann legen wir direkt los. Wir spielen Falsch gewinnt, 45 Sekunden Zeit, 10 Fragen falsch zu beantworten und es geht los. An welchem Fluss liegt Stuttgart?
3: Elbe.
0: Wie heißt der Kaiser Beckenbauer mit Vornamen?
3: Michael.
0: Schmeckt Zucker süß?
3: Nein.
0: Wie viele Ecken hat ein Kreis?
3: 10.
0: In welchem Land findet der Wiener Opernball statt?
3: Deutschland.
0: In welchem Film hat Baby eine Melone getragen?
3: Sturm der Liebe.
0: Sind Wale Fische?
3: Nein.
0: Von. Oh.
1: Ja, Wale sind leider wirklich keine Fische.
0: Oh, schade.
1: Das war richtig.
0: Mensch.
1: Aber gut durchgekommen, das war die 7. Frage. Also.
0: Ja, danach wäre noch gekommen, von welcher Band ist der Song Bohemian Rhapsody? Ah, schade, Franziska. Ich würde sagen, einfach demnächst nochmal probieren, oder?
3: Ja, das mache ich.
1: Sehr gut. Liebe Grüße nach Isny.
3: Perfekt, danke.
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0: Schönen guten Morgen mit Sven und Trixi an diesem Dienstagmorgen um 18 Minuten nach 6 hier bei Radio Seefunk. Einfach die beste Musik.
1: Heute ist der 1. September, das heißt, in Deutschland starten heute viele Azubinen und Azubis ihre Ausbildung. Das Ausbildungsjahr geht los. Und auch sonst gibt es heute wieder ein paar Neuerungen und Änderungen.
0: Unser Käpsele Jan Grunewald hat da mal genauer hingeschaut. Guten Morgen.
2: Guten Morgen.
0: Was ändert sich denn?
2: Ja, heute werden zum Beispiel weitere große Bahnhöfe in Deutschland zu alkoholfreien Zonen erklärt. Das sind der Berliner Hauptbahnhof, Berlin-Gesundbrunnen, Kiel und Braunschweig. Und bis Mitte Oktober sollen dann alle weiteren Bahnhöfe in Deutschland folgen.
1: Was gibt's sonst noch so?
2: Ab dem 27. September, also noch ein kleines Weilchen hin, gilt ein neues EU-Gesetz. Und zwar Händler, die Konsumgüter, also zum Beispiel Klamotten, Handys und so weiter verkaufen, die müssen ab dann ein sogenanntes Gewährleistungslabel aufhängen an der Kasse, auf dem steht, dass man gesetzlich 2 Jahre lang ein kostenloses Recht auf Reparatur oder Ersatz hat.
1: Das finde ich ja jetzt mal gar nicht so verkehrt.
0: Das ist dann einfach nur der Reminder nochmal
2: genau,
0: daran.
2: Also das Gesetz gibt es schon länger und ein Zusatz sagt jetzt, dass man das aufhängen muss.
1: Okay. Alles klar. So. Was gibt es bei uns in der Heimat Neues?
2: Genau. Seit heute darf auf den öffentlichen Grill- und Feuerstellen im Landkreis Lörrach wieder gegrillt und Feuer gemacht werden.
0: Ah, sehr gut.
1: Okay, ja, aber aufpassen, gell?
2: Ja.
1: Und das war noch nicht mal alles. Alle Änderungen gibt es natürlich zum Nachlesen. Jetzt direkt, wenn Sie möchten, auf radioseefunk.de. Schönen guten Morgen.
0: Morgen.
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0: 6:26 Uhr, 6:04 Uhr. Einen wunderbaren Einstieg in diesen Tag wünschen wir Ihnen. Hier sind Sven und Rixi.
1: Guten Morgen an diesem Dienstag.
0: Und gleich um kurz nach halb. Flotter Rock von Genesis. Außerdem 80er Pop von Mejur. Legende. Gleich hier bei Radio Seefunk. Und eine weitere Legende haben wir auch gleich für Sie dabei. Ab halb. Einfach dabei bleiben, wir erklären es, was los ist. 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
1: Guten Morgen am Dienstag.
0: Nehmen Sie besser mal was mit, wenn Sie heute die Tür hinter sich zumachen und vor die Türe gehen. Nicht, dass es dann plötzlich heißt, huch, wo ist denn mein Übergangsjäckchen? Das habe ich vergessen. Es ist fresh ein bisschen, ne?
1: Ja, 13 Grad nämlich nur auf dem Thermometer im Moment an der Nikolauskapelle in Herberting. 14 Grad sind es heute Morgen in Wittenbach am Kindergarten Kornbühl und 16 Grad messen wir in Laufenburg am Laufenplatz. Dazu ist es heute nicht so windig wie gestern, also wahrscheinlich dann auch nicht ganz so frisch im Gefühl, aber dazu ähnlich freundlich. Immer wieder sind hier und da ein paar Wölkchen mit dabei, aber es scheint auch richtig schön viel die Sonne. Temperaturen werden auch heute wieder echt angenehm bei bis zu 24 Grad im Markgräfler Land und bis zu 22 sind heute drin auf der Bar. Der Radio Seefunk Wettertrend für die ganze Heimat weiterhin freundlich und gegen Ende der Woche sogar wärmer.
0: Ja, ich glaube sogar 30 oder noch mehr Grad sind da mit dabei gegen Wochenende.
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0: Der Sommer ist noch nicht durch, sag's ja. Also, wir schauen mal kurz an den Wegesrand. Da gibt's den einen oder anderen Blitzer. Einen habe ich für Sie, der steht in Stockach in der Radolf-Zeller-Straße. Und dann steht da nochmal einer in Stockach und zwar auf der B31 in Stockach.
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0: Zwei Meldungen aus der Schweiz für Sie. Da stockt es beispielsweise auf der A1 zwischen Mägenwil und Neuenhof auf 8 Kilometer. Dauert rund 5 Minuten länger. Und dann haben wir die A4 zwischen Kleinandelfingen und Lotterbuck-Tunnel. 4 Kilometer Stau, hier 5 Minuten mehr Zeit einplanen. Wenn Sie unterwegs auch schon was entdeckt haben, so früh am Morgen, dann melden Sie es gerne. Staus und Blitzer per Anruf oder WhatsApp direkt ins Studio an die 07531 28 65 33. Allen unterwegs eine gute und sichere Fahrt.
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0: Wie spontan sind unsere Hörerinnen und Hörer? Das ist die Frage, um die sich's heute auch so ein bisschen dreht bei uns hier bei Sven und Trixi am Morgen, weil wir nämlich ganz spontan Tickets für Ron Wood, die Rolling Stones-Legende, klargemacht haben. Der spielt heute Abend um 20 Uhr im Zürcher Volkshaus Soloprogramm zusammen mit einer irischen Künstlerin. Und wir würden sie da noch ganz spontan tatsächlich mit einer Begleitung auf die Gästeliste setzen. Und zwar gleich. Für alle Stones-Fans und Ron Woods-Fans gleich hier um 20 vor 7 die Möglichkeit, Tickets abzugreifen. Und da hören wir auch mal, was da heute Abend präsentiert wird.
1: Schönen guten Morgen.
0: Einen wunderschönen guten Morgen mit Radio Seefeld.

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0: Schönen guten Morgen mit Sven und Trixi um 6.39 Uhr hier bei Radio Seefunk. Einfach die beste Musik.
1: Schönen guten Morgen, ja. Haben Sie heute Abend schon was vor? Erste Frage. Zweite Frage. Wie nah waren Sie einer echten Rocklegende schon mal? Ron Wood, der Gitarrist der Rolling Stones, steht normalerweise ja auf den größten Bühnen der Welt und spielt vor zehntausenden Fans. Aber heute Abend haben Sie die Gelegenheit, ihn in einem ganz besonderen Rahmen zu erleben.
0: Heute kommt der 79-Jährige ins Zürcher Volkshaus zu uns in die Heimat und statt Stadionatmosphäre erwartet Sie einen Konzertabend mit viel Nähe, großartigen Songs und einem Musiker, der seit Jahrzehnten Rockgeschichte schreibt. Mit dabei ist außerdem die irische Sängerin Imelda May.
1: Und für dieses außergewöhnliche Konzerterlebnis möchten wir Ihnen Tickets schenken. Vielmehr, wir lassen Sie auf die Gästeliste setzen. Rufen Sie jetzt an unter der 07531 28 65 33 aus der Schweiz. Bitte die 0049 vorne dran und erleben Sie Ronnie Wood live. So nah, wie man eine Rocklegende vermutlich nur selten kommen kann.
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0: Morgen. Bitte nicht mehr anrufen, diese Runde ist vorbei, aber wir haben noch welche. In der nächsten Stunde haben Sie nochmal die Chance, Tickets für Ron Wood zu gewinnen heute Abend in Zürich. Einen schönen guten Morgen.
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0: 6:43 Uhr.

0: harten Zigut rein in diesen 1. September. Es ist der Dienstagmorgen, wir haben es 10 Minuten vor 7 und hier ist Radio Seefunk einfach die beste Musik mit Sven und Rixi.
1: Schönen guten Morgen, vielleicht sind Sie ja gerade schon am E-Mails checken auf dem Diensthandy.
0: Da dürfte Ihnen vielleicht was aufgefallen sein. Kein Kollege hat genervt, keine einzige Mail ist über Nacht angekommen.

0: Das hat einen Grund. Und zwar ist gestern Nachmittag gegen 17:30 ein Serverfehler aufgetaucht. Der hindert jetzt viele Konten daran, dass sie sich synchronisieren können. Aber, beziehungsweise oder, die Anmeldung, die funktioniert dann auch nicht.
1: Und ne? Was ist jetzt? Ist dieser Fehler schon behoben?
0: So halbwegs. Über Nacht hat Microsoft versucht, den Fehler zu beheben, indem sie schrittweise Server-Updates durchführen. Bis alles wieder rund läuft, könnte es allerdings noch ein bisschen dauern.
1: Also bei mir funktioniert noch alles. Ich hatte heute früh nämlich bestimmt schon 5 nervige Mails von dir im Postfach, Sven.
0: Von mir? Mhm. Schönen guten Morgen, es ist Dienstag.
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4: Yes!
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8: Ich bin Dirk Jostes. Guten Morgen. Der September ist da und damit auch einige Änderungen. Für Verbraucher gibt's mehr Infos beim Einkaufen. Überall in der EU sind Labels zur Gewährleistung und Garantiepflicht. Außerdem weitet die Deutsche Bahn ihr Alkoholverbot auf weitere Bahnhöfe aus. Und am 10. September ist wieder bundesweiter Warntag. Deutschland hat jetzt ein eigenes Sicherheitsinstitut für künstliche Intelligenz. Es ist in Berlin an den Start gegangen. Das Institut soll Risiken und Chancen moderner KI-Systeme bewerten und Deutschland international wettbewerbsfähig halten. Außerdem geht es um weniger digitale Abhängigkeit. Landespokalsieger gegen Vizemeister. Und vielleicht eine dicke Überraschung. Im DFB-Pokal hat der HEBC aus Hamburg heute Abend Borussia Dortmund zu Gast. Der Fünftligist sagt, das ist das Spiel unseres Lebens. Über 40.000 Fans werden im Hamburger Volksparkstadion erwartet. Und jetzt mehr Nachrichten aus unserer Heimat. Ein Sekundenschlaf hat auf der B31 bei Immenstadt zu einem schweren Unfall geführt. Eine Autofahrerin geriet in den Gegenverkehr und prallte gegen einen Lastwagen. Beide Fahrer wurden zum Glück nur leicht verletzt. Die B31 war knapp 2 Stunden gesperrt. In den Wäldern rund um Überlingen droht nach dem starken Sturm weiter Gefahr durch herabfallende Äste. Die Stadt warnt deshalb davor, die Wälder zu betreten und bittet darum, Absperrungen und Warnhinweise unbedingt zu beachten. Wintersportgeschichte gibt es jetzt auf dem Feldberg zu entdecken. Das Schwarzwälder Skimuseum in Hinterzarten und das Skiköpfermuseum in Bernau zeigen im Feldbergturm gemeinsam eine neue Ausstellung. Die meisten Nachrichten aus der Region hören Sie wieder in einer Stunde bei Radio Seefunk.
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10: Wunderschönen guten Morgen an diesem Dienstag. Schauen wir doch direkt mal auf die Thermometer. 9 stehen da heute Morgen drauf an der Donauquelle in Donaueschingen. 13 sind es an der römischen Badruine in Hüfingen und in Leibstadt an der Mühle auch 13 Grad gemessen. Fühlt sich heute wahrscheinlich nicht ganz so frisch an wie gestern auch, weil es ist nicht so windig wie gestern heute Morgen. Aber sonst den ganzen Tag über ähnlich freundlich auch wie gestern. Immer wieder hier und da ein paar Wölkchen mit dabei, aber auch richtig viel Sonnenschein. Temperaturen auch echt wieder schön angenehm. Bis zu 24 Grad werden es heute im Rheintal und bis zu 22 sind im Südschwarzwald drin. Der Radio-Seefunk-Wettertrend für die ganze Heimat. Weiterhin schön sommerlich und auch wärmer gegen Ende der Woche.
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4: Ich habe einen Blitzer auf der B27 in Randen, außerdem noch einen Blitzer in Stockach in der Radolfzeller Straße und dann haben wir noch einen Blitzer in Steinen in der Kanderner Straße.
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4: Schauen wir kurz auf die Straßen. Zwei Meldungen aus der Schweiz für Sie. Auf der A1 zwischen Winterthur und der Verzweigung Zürich-Ost 10 Kilometer Stau, dauert 10 Minuten länger. Und auf der A4 zwischen Klein-Andelfingen und Lotterburg-Tunnel 4 Kilometer stockend, dauert 5 Minuten länger. Wenn Sie unterwegs sind und auch schon was entdeckt haben, Staus oder Blitzer, dann melden Sie es, rufen Sie an oder schicken Sie eine WhatsApp ins Studio über die 07531 28 65 33. Allen unterwegs eine gute und sichere Fahrt.
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4: Guten Morgen am Dienstag.
10: Morgen.
4: Wie wär's denn mit einem Segeltörn auf dem Bodensee? Genau den können Sie diese Woche bei Radio Seefunk nämlich gewinnen. Und das Beste, Trixi, du bist mit an Bord.
10: Genau, ja. Was sonst noch alles so in diesem besonderen Interboot-Erlebnis steckt, das hören Sie gleich um 7.10 Uhr von Felix Klarmann, dem Projektleiter der Interboot.
4: Und wir verraten auch, wann wir heute die erste Gewinnerin oder den ersten Gewinner aus dem Lostopf ziehen werden. Also bleiben Sie mit dabei. Schönen guten Morgen. Morgen. Das ist der 1. September.
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0: ist 6:11. Es geht rein in den Dienstagmorgen. Hier ist Radio Seefunk. Einfach die beste Musik hier bei Sven und Rixi am Morgen.
1: Schönen guten Morgen. Ja, diese Woche können Sie hier bei uns bei Radio Seefunk jeden Morgen etwas ganz Besonderes gewinnen. Einen zweistündigen Segelturn inklusive Besuch der Interboot in Friedrichshafen.
0: Das Besondere an diesem Segelturn ist, dass Rixi mit an Bord sein wird und die Bootsfahrt gemeinsam mit Ihnen erleben möchte. Felix Klammann ist der Projektleiter der Interboot. Felix, was ist denn alles in dem gewonnenen Preis, den es dann nachher hier bei uns auch zu gewinnen gibt, inkludiert?
2: Im Paket ist mit drin Eintritt zur Interboot und auch zur Tauchmesse Interdive, die gleichzeitig stattfindet, für zwei Personen. Außerdem ist mit drin ein Mittagessen auf dem Messegelände und natürlich dann die Sailing Experience, das Segeln auf dem Bodensee. Wer dann noch Lust hat, den Tag ein bisschen abzurunden, der kann ab 18 Uhr wieder auf dem Messegelände sein und sich dort noch die International Ocean Film Tour anschauen. 5 sehr coole Kurzfilme über den Wassersport und für jeden Gewinner und jede Gewinnerin gibt es auch noch ein kleines Goodiebag on top.
1: Ein Goodiebag, sowas mag ich ja immer voll gerne.
0: Also Sie merken schon, Rixi freut sich schon jetzt auf das Goodiebag, das heißt die gute Laune an Bord am 25. September, die ist gewährleistet. Und wenn Sie dabei sein möchten, dann machen Sie Folgendes. Schicken Sie uns eine WhatsApp-Sprachnachricht an die 07531 28 65 33 und erzählen Sie uns, warum Sie und Ihre Begleitperson unbedingt damit in See stechen wollen. Nachher um 10 vor 8, also um 7.50 Uhr, da werden wir dann zum ersten Mal in den Lostopf reingreifen und dann direkt praktisch bestimmen, wer dann mit dabei sein wird am 25. Bis dahin können Sie jetzt noch eine WhatsApp abschicken.
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0: 7.21 Uhr, schönen guten Morgen. Hier ist Radio Seefunk, einfach die beste Musik an diesem 1. September.
1: Guten Morgen.
0: Und damit startet dann auch das Ausbildungsjahr höchst offiziell. Außerdem ist in diesem Monat auch noch anderes los. Unser Capsule ist da.
1: Genau, schönen guten Morgen, Jan Grunewald.
2: Guten Morgen.
1: Was ist denn sonst noch so los diesen Monat?
2: Also ganz, ganz wichtig, obwohl es Oktoberfest heißt, geht in München schon am 19. September wieder das Oktoberfest los.
0: Jawohl, auf friedliche Wiesen. Bis zum 4. Oktober, glaube ich, dieses
2: Ganz
0: Mal.
2: Ganz genau, ne? Ja, zwei Wochen lang.
0: Was haben wir noch?
2: Am 10. September, da ist auch wieder der bundesweite Warntag. Um 11 Uhr werden da alle möglichen Warnmittel, wie zum Beispiel Sirenen oder eben auch die Handy-Apps getestet.
0: Das ist Trixis Lieblingsgeräusch. Oh je. Au, mach das weg, Trixi.
2: Ja, so klingt's. Also das kriegt man, glaube ich, mit. Und außerdem wird in mehreren Bundesländern ein neuer Landtag gewählt. Mhm. Am Sonntag ja in Sachsen-Anhalt und am 20. September dann in Berlin und auch in Mecklenburg-Vorpommern.
0: Und außerdem gibt es auch einige Neuerungen und Änderungen jetzt in diesem Monat September. Können Sie alles ganz bequem nachlesen. Jan Grunewald hat das für Sie zusammengefasst auf radioseefunk.de.
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0: 7.28 Uhr haben wir sie erst. Schönen guten Morgen an diesem Dienstag.
1: Hier sind Sven und Trixi. Guten Morgen.
0: Gleich die Aussichten, wie es weitergeht. Wettertechnisch kommt der Sommer nochmal zurück. Die Antwort hat Trixi für Sie. Und wir haben großartige Musik von beispielsweise Empire of the Sun. Außerdem 80er-Rock hier gleich mit dabei. Bruce Springsteen. Das ist einfach die beste Musik bei Radio Seefunk an diesem 1. September 2026. Guten Morgen.
1: Morgen.
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1: Guten Morgen.
0: Übergangsjäckchen oder nicht heute Morgen?
1: Ah ja, doch, auf jeden Fall noch. 10 Grad nämlich nur gemessen am Schoberhaus in Pfullendorf, in Schönau im Schwarzwald am Joachim-Löw-Stadion 11 und in Wettingen am Kloster, da sind es 13 Grad. Aber es ist nicht so windig wie gestern, das heißt, es fühlt sich nicht ganz so frisch an, aber es wird trotzdem heute ähnlich freundlich. Immer wieder sind ein paar Wolken mit dabei, aber es gibt auch richtig viel Sonnenschein. Temperaturen auch wieder angenehm. Bis zu 24 Grad sind heute im Markgräfler Land drinnen und bis zu 22 heute auf der Bar. Der Radio Seefunk Wettertrend für die ganze Heimat. Weiterhin sommerlich, gegen Ende der Woche dann wärmer.
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0: Ich habe folgende Blitzer für Sie, die stehen auf der B27 in Randen, in Stockach in der Radolf-Zeller-Straße, Dankeschön an Radio Seefunk-Hörer Uli. In Steinen in der Kandaner Straße wird geblitzt, außerdem noch in Überlingen in der Bahnhofstraße und in Pfullendorf in der Überlinger Straße.
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0: Kurzer Blick auf die Straßen und das sieht aktuell ganz ordentlich aus. Ist relativ ruhig auf den Straßen, außer ja, die B31. Da läuft gerade eine Unfallaufnahme zwischen Friedrichshafen und Eriskirch. Da kann es ein bisschen klemmen. Und dann haben wir noch die Schweiz dabei auf der A1 zwischen Aarau West und Zürich Ost. Da ist ordentlich was los. 26 Kilometer stockend. Hier dauert es eine halbe Stunde länger. Sonst ist das alles recht übersichtlich. Wenn Sie allerdings so früh am Morgen schon was entdecken, haben Staus oder Blitzer, dann melden Sie es gerne, rufen Sie an oder schicken Sie uns eine WhatsApp, am besten als Sprachnachricht, direkt ins Studio über die 07531 28 65 33. Wir melden die Blitzer hier immer zuerst und wünschen allen unterwegs eine gute und eine sichere Fahrt.
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0: Da haben sich schon einige Leute beworben über eine WhatsApp, die gesagt haben, warum sie am 25. September unbedingt auf dem Segeltörn mit Trixi dabei sein möchten. Sie vielleicht auch, wenn nicht, machen Sie es auf alle Fälle mal noch, schicken Sie Ihre WhatsApp ab, denn Trixi freut sich schon so ein bisschen, die darf nämlich gleich nachher um 10 vor 8 ziehen.
1: Genau. aus unserem Lostopf. Und dann werden wir die Gewinnerin oder den Gewinner bekannt geben.
0: Gibt es da irgendwelche Kriterien? Also müssen wir dir die Augen verbinden oder was machen wir mit dir?
1: Nö, ich greife einfach rein.
0: Einfach reingreifen. Okay, alles klar. Also da klärt sich dann um 10 vor 8, wer auf alle Fälle mal mit dabei sein wird. Und um 20 vor 8, wie immer, eine neue Ausgabe von der Hit History. Die Geschichte hinter dem Song heute. Vom Song Walking on the Milky Way von OMD, gleich hier bei Radio Seefunk.

0: Riesenohrwurm aus dem Jahr 2008. Hier sind Sven und Trixi am Morgen. Schönen guten Morgen wünschen wir
1: guten
0: Ihnen.
1: Guten Morgen.
0: Jetzt haben wir es 20 Minuten vor 8.
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3: 1. September 1996. OMD sind mit Walking on the Milky Way neu in den Charts.

OMD oder Orchestral Manoeuvres in the Dark gründen sich 1978 in England. Andy McCluskey, Paul Humphries, Martin Cooper und Stuart Kershaw sind in den kommenden Jahren die Pioniere, wenn es um elektronische Musik geht. Für jedes Album, ja eigentlich fast jedes Lied, erfinden sie sich komplett neu. Sie stellen alles permanent in Frage. Wieso sollten die Gitarreneffekte eigentlich nur für die Gitarre benutzt werden? Wer sagt, dass man wirklich einen Refrain braucht? Mit ihrer Musik sprengen sie Grenzen und sind damit sehr erfolgreich. Ende der 80er spielen sie als Vorband von Depeche Mode und haben in Amerika einen großen Hit, Dreaming.

den Jahren darauf arbeiten sie weiter an ihrer Musik, aber der ganz, ganz große Erfolg bleibt aus. Die Anerkennung, die sich vor allem Songschreiber Andy McCluskey erhofft, kommt nicht. Gerade für Walking on the Milky Way hat er sich mehr erhofft. Die Radios spielen diese Nummer nicht, die Plattenläden stellen die neue OMD-Platte nicht ins Schaufenster. Er fühlt sich ungerecht behandelt. Dieser Song, da ist er sich sicher, ist das Beste, was er je geschrieben hat. Über diesen Zorn kommt er nicht hinweg und verlässt die Band. Er gründet stattdessen die Girlgroup Atomic Kitten und schreibt von nun an für sie Songs. Aber was bleibt, ist die letzte Single von OMD, bevor sie 2006 wieder zusammenfinden. Walking on a Moon.

0: Wir haben es jetzt 8:10 und damit einen schönen guten Morgen mit Radio Seefunk. Einfach die beste Musik.
1: Morgen.
0: Trixi, und jetzt entscheidet sich, wer denn die ersten beiden glücklichen Menschen sind, die mit dir in knapp 4 Wochen dann den Segeltörn bestreiten werden.
1: Ganz genau. Ich greife mal in den Lostopf.
0: Mach mal.
1: Und es ist Michaela aus Ehreskirch.
0: Sie hat uns folgende WhatsApp-Sprachnachricht über die 07531 28 65 33 geschickt.
2: Hallo ihr Lieben, ich bin die Michaela aus Ehreskirch vom Bodensee und ich würde furchtbar gern diesen Segeltörn mitmachen. Just aus dem Grunde, weil ich am 25.09. Geburtstag habe und 61 Jahre alt werde und dieses Jahr leider nicht wegfahren kann, was ich sonst immer tue. Ich würde mich unglaublich freuen und meinen lieben Mann Klaus mitnehmen.
0: Michaela, wenn Sie uns hören, Sie und Klaus sind beide mit dabei am 25. September und stechen mit Trixi gemeinsam in See.
1: Herzlichen Glückwunsch. Und wenn Sie jetzt sagen, da will ich auch mit, dann schicken Sie uns doch einfach auch eine WhatsApp-Sprachnachricht an die 07531 28 65 33 und sagen Sie uns, warum Sie gerne mit Ihrer Begleitperson an Bord kommen wollen.
0: Genau, machen Sie das wie die Michaela, dann passt das. Mit ein bisschen Glück sind Sie dann auch dabei. Und morgen die gleiche Zeit, 8:10, da entscheidet sich, wer dann noch 2 Bordkarten mit Trixi oder für Trixis Segeltörn bekommen wird. So.
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0: Wunderbar und guten Morgen an diesem Dienstag. Hier sind Sven und Rixi bei Radio Seefunk.
1: Schönen guten Morgen.
0: Und so geht's gleich weiter. 80er Pop von Michael Jackson, Wanna Be Startin' Something. Außerdem aus den 80ern wunderbarer Rocksong von Dire Straits, Money for Nothing. Das ist einfach die beste Musik. Schön, wenn Sie mit dabei sind heute Morgen. Hier ist Radio Seefunk.
1: Guten Morgen.
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8: Ich bin Dirk Jostes, guten Morgen. Im September ändert sich in Deutschland einiges. Die Deutsche Bahn weitet ihr Alkoholverbot auf weitere Bahnhöfe aus. Lohnsteuerhilfevereine dürfen künftig mehr Menschen beraten. Außerdem gibt's beim Einkaufen mehr Transparenz. Versprechen wie umweltfreundlich müssen Firmen künftig nachweisen können. Bei einer Messerattacke am New Yorker Times Square ist eine Frau getötet worden, ein Mann wurde verletzt. Die mutmaßliche Täterin wurde von der Polizei erschossen. Einen terroristischen Hintergrund schließt die Polizei nach ersten Erkenntnissen aus. Für Fans und Vereine ist es heute ein aufregender Tag. In den 5 großen europäischen Fußballligen schließt das Transferfenster. Letztes Jahr haben die Clubs in Deutschland, England, Italien, Spanien und Frankreich im Sommertransferfenster rund 7 Milliarden Euro für neue Spieler ausgegeben. Und jetzt mehr Nachrichten aus unserer Heimat. Ein Sekundenschlaf hat auf der B31 bei Immenstadt zu einem schweren Unfall geführt. Eine Autofahrerin geriet in den Gegenverkehr und prallte gegen einen Lastwagen. Beide Fahrer wurden zum Glück nur leicht verletzt. Die B31 war knapp 2 Stunden gesperrt. Leichter Wein soll dem Winzerverein Meersburg aus der Krise helfen. Dafür werden Müller-Thurgau-Trauben früher geerntet, wobei der neue Bodenseewein dann nur etwa 5% Alkohol haben wird und im kommenden Jahr fertig sein soll. Wintersportgeschichte gibt es jetzt auf dem Feldberg zu entdecken. Das Schwarzwälder Skimuseum in Hinterzarten und das Skiköpfermuseum in Bernau zeigen im Feldbergturm gemeinsam eine neue Ausstellung. Die meisten Nachrichten aus der Region hören Sie wieder in einer Stunde bei Radio Seefunk.
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1: Guten Morgen.
0: Guten Morgen, Sonne scheint schon größtenteils. Was sagen die Thermometer in der Heimat?
1: 18 im Moment am Klinikum in Wangen, 12 heute früh an der Sporthalle in Bermating und in Liestal an der Kaserne, da sind es 15 Grad im Moment. Und es wird heute ähnlich sommerlich wie gestern auch schon, aber im Gegensatz zu gestern heute nicht windig. Den ganzen Dienstag über bleibt es dann aber freundlich, Sonne und Wolken im Wechsel, mal mehr, mal weniger Sonnenschein mit dabei. Und die Temperaturen, die sind auch wieder echt angenehm. Bis zu 24 Grad sind heute drin im Rheintal und bis zu 22 können auf dem Thermometer im Südschwarzwald stehen. Der Radio-Seefunk-Wettertrend für die ganze Heimat weiterhin überwiegend freundlich und zum Ende der Woche hin auch noch wärmer.
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0: Ich habe folgende Blitzer für Sie, die stehen um kurz nach 8 beispielsweise auf der B27 in Randen, in Stockach in der Radolf-Zeller Straße. Dankeschön, Radio Seefunk-Hörer Udi, fürs Melden. In Steinen in der Kandaner Straße steht ein Blitzer, außerdem in Überlingen in der Bahnhofstraße und in Pfullendorf in der Überlinger Straße.
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0: Es klemmt auf der B32 zwischen Ravensburg und Weingarten Süd. Hat es einen Unfall gegeben, da müssen Sie mal locker 5 Minuten mehr Zeit einplanen. Und dann haben wir in der Schweiz die A1 bei Zürich, mittlerweile 16 Kilometer stockend, 28 Minuten Zeitverlust. Und in der Schweiz noch die A3 zwischen Urdorf Süd und der Verzweigung Limmertal. 5 Kilometer Stau, hier dauert es 10 Minuten länger. Wenn Sie unterwegs auch schon was entdeckt haben, Staus oder Blitzer, dann melden Sie es einfach, rufen Sie an oder schicken Sie eine WhatsApp direkt ins Studio über den 07531 28 65 33. Und wir wünschen allen unterwegs eine gute und vor allem eine sichere Fahrt. Kommen Sie gut an.
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0: Guten Morgen an diesem Dienstag. Es ist der 1. September und heute ist ein besonderer Abend, denn heute Abend steht Ron Wood von den Rolling Stones im Zürcher Volkshaus auf der Bühne. Keine riesige Show, kein riesiges Stadion, sondern hautnah in einem coolen Ort kann man den berühmtesten Gitarristen der Musikgeschichte oder einer der berühmtesten jedenfalls erleben und wir schicken sie dahin.
1: Genau, gleich um 20 nach 8 verschenken wir Gästelisteplätze für dieses ganz besondere Konzert. Wie Sie gewinnen können, erfahren Sie dann auch gleich um 20 nach.
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0: schönen guten Morgen. Es ist 8:11. Es ist der Dienstag, es ist der 1. September und hier sind Sven und Trixi bei Radio Seefunk. Guten Morgen.
1: Wunderschönen guten Morgen.
0: Sag mal, Trixi, was ich dich fragen wollte, hast du eigentlich ein E-Bike?
1: Ja, also kein eigenes. Ich habe mir gerade mal eins von meiner Mama ausgeliehen, so zum Testen.
0: Also deine Mama hat ein E-Bike. Siehst du mal. Ja. E-Bikes sind ja echt toll. Ich habe übrigens keins. Und viele Menschen in Baden-Württemberg finden es auch toll, ein E-Bike zu haben, denn E-Bikes werden immer beliebter. Und jetzt halte ich fest, das hätte ich nicht gedacht, fast ein Drittel der Menschen in the land hat mittlerweile ein E-Bike oder ein Pedelec.
1: Krass.
0: Vor einem Jahr waren es deutlich weniger. Das hat jetzt allerdings eine aktuelle Studie, eine aktuelle Umfrage gezeigt. Besonders viele E-Bikes gibt es übrigens im Landkreis Biberach. Da haben nahezu die Hälfte der Menschen mittlerweile eins. Ja, da ist ein E-Bike echt schon sowas wie Pflicht, musst du haben. Und auch bundesweit liegt Baden-Württemberg weit vorne. Nur in Niedersachsen, Nordrhein-Westfalen und Bayern sind E-Bikes noch weiter verbreitet. Übrigens, für viele ersetzt das E-Bike inzwischen auch das Auto.
1: Das denke ich mir jetzt in den Zeiten, wo der Sprit ja über 2 € pro Liter kostet. Da kannst du, glaube ich, bestimmt einige sparen.
0: Ja, wenn es geht, wenn man die Möglichkeit hat, wenn der Arbeitsplatz von zu Hause nicht so weit weg ist, ja, dann ist das natürlich prima. Und jetzt weiß ich auch, warum du von deiner Mama gratis E-Bike ausgeliehen hast. Hast du etwa hierher geradelt?
1: Nein.
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0: 20 Minuten nach 8 an diesem 1. September. Hier ist Radio Seefunk. Einfach die beste Musik.
1: Schönen guten Morgen.
0: Es gibt Konzerte und es gibt Veranstaltungen, von denen man noch Jahre später erzählt. Eine davon können Sie heute Abend im Zürcher Volkshaus erleben, denn da steht der legendäre Ron Wood auf der Bühne. Er ist einer der prägendsten Gitarristen der Rockgeschichte und seit Jahrzehnten natürlich Mitglied der Rolling Stones.
1: Ja, und statt riesiger Stadien und großer Videoleinwände können Sie den 79-Jährigen heute in einer Atmosphäre erleben, die persönlich und auch überraschend nah ist. Begleitet wird er von der irischen Sängerin Imelda May und so klingen die beiden zusammen. Yes.

0: Ja, das ist good old Rock'n'Roll, würde ich sagen. Also ein Konzert für alle, die Musik nicht nur hören, sondern erleben möchten. Und genau für diesen besonderen Abend schenken wir Ihnen jetzt Gästelisteplätze hier von Radio Seefunk.
1: Einfach anrufen unter der 07531 28 65 33 aus der Schweiz die 0049 vorne dran und dann schicken wir sie heute Abend nach Zürich zu Ron Wood.
0: Ganz spontan.
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8: Wunderschönen Dienstagmorgen.
9: Gestern war es ein bisschen windig, da hätte ich schon fast zur Übergangsjacke tendiert. Wie sieht's denn heute Morgen aus?
8: Geht nicht so windig wie gestern, beziehungsweise eigentlich gar nicht windig. Temperaturen aber recht ähnlich. 17 Grad gemessen in Bad Säckingen, an der Orangerie im Schlosspark, am Seebach in Ostrach 16 Grad und 13 stehen auf dem Thermometer am Landgasthaus zum Hirsch in Ramsen. Und dazu wird es aber ähnlich freundlich heute. Immer wieder sind hier und da ein paar Wolken mit dabei, aber auch die Sonne zeigt sich richtig schön. Temperaturen auch wieder angenehm, bis zu 24 Grad heute drin in Baselbiet und bis zu 22 Grad im Westallgäu. Der Radio-Seefunk-Wettertrend für die ganze Heimat. Weiterhin sommerlich, gegen Ende der Woche dann noch heißer.
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9: Folgende Blitze habe ich für Sie. Die stehen aktuell in Randen auf der B27. Außerdem in Stockach in der Radolf-Zeller-Straße. Dankeschön an Radio Seefunk-Hörer Uli. In Überlingen in der Bahnhofstraße wird geblitzt und in Pfullendorf in der Überlinger Straße.
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9: Auf der B32 zwischen Ravensburg und Weingarten-Sünd läuft immer noch die Unfallaufnahme. Hier kannst du ein bisschen klemmen. Dann gehen wir rüber in die Schweiz auf die A1. Bei Zürich jetzt 15 Kilometer stockender Verkehr, 27 Minuten Zeitverlust. Auf der A2 zwischen Pratteln und Basel 7 Kilometer Stau. Hier dauert es 5 Minuten länger, gut 5 Minuten. Und auf der A3 zwischen Urdorf-Süd und Limmertal 3 Kilometer Stau. Hier eine Viertelstunde Zeitverlust. Wenn Sie unterwegs auch schon was entdeckt haben oder etwas, was wir nicht gemeldet haben, beispielsweise auch einen Blitzer, dann gerne her damit, anrufen oder eine WhatsApp schicken direkt ins Studio über die 07531 28 65 33. Allen unterwegs wünschen wir eine gute und eine sichere Fahrt.
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9: Wunderschönen guten Morgen am Dienstag.
8: Guten Morgen.
9: Jeder von uns hat eine am, Moment, jetzt muss ich mal ganz kurz gucken, am Handgelenk, ne? So sieht's aus.
8: Ganz genau, oder zum Beispiel auf dem Nachttisch oder auch im Wohnzimmer an der Wand. Es dreht sich um Uhren und zwar auch gleich in den 1000 Highlights unserer Heimat. Da gehen wir ins Uhrenindustriemuseum nach Villingen-Schwenningen. Was wir da alles so anschauen können, hören wir dann gleich um 8.40 Uhr in den 1000 Highlights unserer Heimat.
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0: der Dienstagmorgen mit Radio Seefunk hier bei Sven und Trixi am Morgen.
1: Schönen guten Morgen um 8.41 Uhr.
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0: Trixi, wo geht's heute hin?
1: Heute geht's für uns nach Villingen-Schwenningen. Hier ist nämlich das Uhrenindustriemuseum. Rainer Russ ist der erste Vorsitzende vom Museum. Guten Morgen.
0: Guten Morgen, Rainer.
3: Guten Morgen, Sven und Trixi.
1: Rainer, was kann man denn alles im Museum so anschauen?
3: Wie man Uhren produziert hat in den 50er Jahre des letzten Jahrhunderts. Dort sind Maschinen in Aktion, die produzieren noch Wecker, wie es früher war. Und die Vereinsmitglieder von uns betreuen die Maschinen und führen das den Besuchern vor. Die können da live dabei sein und noch nur richtig hören und sehen, mit welchem Aufwand an Mechanik das produziert wurde. Und wir zeigen nicht nur Technologie, wir versuchen auch zu zeigen, wie sich die sozialen Gefüge damals verändert hatten durch die Industrialisierung.
0: Absolut spannendes Thema da bei Ihnen im Uhrenindustriemuseum in Villingen-Schwenningen.
1: Und mehr der 1000 Highlights unserer Heimat gibt's auch morgen wieder um 8.40 Uhr oder jederzeit zum Nachhören auf radiosiefunk.de.
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0: Hier ist Radio Seefunk, einfach die beste Musik am Dienstag hier bei Sven und Trixi. Schön, dass Sie mit dabei sind.
1: Guten Morgen.
0: Trixi, fährst du eigentlich öfters mal Bahn?
1: Ich versuche es zu vermeiden, ehrlich gesagt.
0: Ja, dass die Deutsche Bahn nur in den seltensten Fällen wirklich pünktlich am Ziel ist, das wissen wir, glaube ich, alle. Aber dass ausgerechnet bei uns in der Heimat der unpünktlichste Zug der Deutschen Bahn startet, das ist jetzt rausgekommen. Der ECE 199 fährt von Zürich über Lindau nach München und mehr als 8 von 10 Fahrten kamen zuletzt verspätet ans Ziel. Ein Grund dafür liegt auf der deutschen Seite der Strecke. Wegen Mängeln im Schienennetz muss der Zug nämlich zwischen München und Buchloe teilweise deutlich langsamer fahren. Statt Tempo 160 ist dort dann stellenweise nur noch 70 erlaubt.
1: Oh,
0: und aktuell fährt der Zug erstmal gar nicht. Wegen Bauarbeiten in Deutschland fällt die Verbindung noch bis nächsten Donnerstag, also diesen Donnerstag, 4. September aus. Ab Lindau sind Ersatzbusse unterwegs.
1: Oh meine Güte, echt. Und weitere Meldungen aus unserer Heimat hat dann auch gleich Dirk Justus wieder für Sie in den 9 Uhr Nachrichten.
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9: Ich bin Dirk Jostes. Guten Morgen. Im September ändert sich in Deutschland einiges. Die Deutsche Bahn weitet ihr Alkoholverbot auf weitere Bahnhöfe aus. Lohnsteuerhilfevereine dürfen künftig mehr Menschen beraten. Außerdem gibt's beim Einkaufen mehr Transparenz. Versprechen wie umweltfreundlich müssen Firmen künftig nachweisen können. Nach einer weltweiten Panne bei Microsoft sind die Systeme wieder angelaufen. Millionen Menschen hatten seit gestern Abend Probleme mit Outlook. Nutzer konnten sich nicht einloggen oder E-Mails senden oder empfangen. Grund war ein Serverfehler in der Cloud. Heute Abend steigt auch Dortmund in den DFB-Pokal ein. Die Borussia spielt gegen den HEBC Hamburg aus der Oberliga und zwar im Hamburger Volksparkstadion. Morgen schließen die Bayern die erste Pokalrunde ab mit der Partie bei Zweitligist VfL Osnabrück. Und jetzt mehr Nachrichten aus unserer Heimat. In den Wäldern rund um Überlingen droht nach dem starken Sturm weiter Gefahr durch herabfallende Äste. Die Stadt warnt deshalb davor, die Wälder zu betreten und bittet darum, Absperrungen und Warnhinweise unbedingt zu beachten. Ein Sekundenschlaf hat auf der B31 bei Immenstadt zu einem schweren Unfall geführt. Eine Autofahrerin geriet in den Gegenverkehr und prallte gegen einen Lastwagen. Beide Fahrer wurden zum Glück nur leicht verletzt. Die B31 war knapp 2 Stunden gesperrt. Leichter Wein soll dem Winzerverein Meersburg aus der Krise helfen. Dafür werden Müller-Thurgau-Trauben früher geerntet, wobei der neue Bodenseewein dann nur etwa 5% Alkohol haben wird und im kommenden Jahr fertig sein soll. Die meisten Nachrichten aus der Region hören Sie wieder in einer Stunde bei Radio Seefunk.
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11: Wunderschönen guten Morgen an diesem Dienstag.
12: Ist ein bisschen angenehmer heute, weil nicht ganz so windig wie gestern Morgen.
11: Ganz genau. Und dazu 18 Grad gemessen an der Messe in Basel. 15 stehen auf dem Thermometer an der Pfarrkirche St. Nikolaus in Schluchsee. Und in Pfohlendorf an der Steinscheuer, da sind es 16 Grad. Und dazu wird es ähnlich sommerlich wie gestern, aber wie gesagt, im Gegensatz nicht so windig. Den Dienstag über immer wieder hier und da ein paar Wölkchen mit dabei, aber es gibt viel, viel Sonnenschein auch. Temperaturen auch wieder angenehm heute bei bis zu 24 Grad im Rheintal und bis zu 22 Grad im Westallgäu. Der Radio-Seefunk-Wettertrend für die ganze Heimat weiterhin freundlich und Ende der Woche noch wärmer.
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12: Und aktuell habe ich folgende Blitzer für Sie. Die stehen auf der B27 in Randen. Außerdem noch ein Blitzer in Stockach in der Radolf-Zeller-Straße. Dankeschön an Radio Seefunk-Hörer Uli. In Steinen in der Kandener Straße wird geblitzt. In Überlingen in der Bahnhofstraße und in Pfullendorf in der Überlinger Straße.
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12: Vorsicht auf der B314 zwischen Blumberg-Randen und Stühlingen-Grimmelshofen. Da liegen Gegenstände auf der Fahrbahn und da steht auch ein defekter LKW. Rüber auf die A1 in der Schweiz zwischen Spreitenbach und Zürich-Ost 13 Kilometer stockend. Knapp 20 Minuten mehr Zeit einplanen. Und wenn Sie unterwegs auch was entdeckt haben, Staus oder Blitzer, dann melden Sie es gerne, rufen Sie an oder schicken Sie uns eine WhatsApp direkt ins Studio über die 07531 28 65 33. Da gehen die Staus, da gehen die Blitzer hin. Allen unterwegs wünschen wir eine gute und sichere Fahrt.
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12: Normalerweise füllt er mit seinen beiden Kumpels die größten Stadien der Welt. Heute Abend steht er in einer deutlich intimeren Atmosphäre auf der Bühne. Ron Wood von den Rolling Stones spielt heute Abend im Zürcher Volkshaus.
11: Und das Beste, wir haben Gästelisteplätze für diesen besonderen Konzertabend für Sie. Wie Sie dabei sein können, das verraten wir gleich um 10 nach 9.
12: Schönen guten Morgen.
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0: Radio Seefunk. Einfach die beste Musik. 8:11 an diesem Dienstag. Das sind Sven und Trixi.
1: Schönen guten Morgen.
2: Und heute Morgen bei Sven und Trixi dreht sich's auch so ein bisschen um die Frage, wie spontan sind Sie, um einen echten Weltstar live zu erleben? Wenn Sie heute Abend noch nichts vorhaben, dann hätten wir nämlich einen ganz besonderen Tipp für Sie. Ron Wood, Gitarrist der Rolling Stones. Und eine echte Rocklegende steht heute Abend im Zürcher Volkshaus auf der Bühne.
1: Ja, normalerweise spielt er ja vor riesigen Menschenmengen in den größten Stadien der Welt. Heute können Sie ihn in einer Atmosphäre erleben, die persönlich nah und auch einzigartig ist. Mit dabei ist auch die irische Sängerin Imelda May.
2: Ein Konzertabend, der so vermutlich nicht mehr oft kommen wird. Und das Beste, die Tickets dafür wollen wir Ihnen schenken. Fahren Sie mit einer Begleitperson nach Zürich heute Abend, wenn Sie jetzt anrufen, mit ein bisschen Glück durchkommen. 07531 28 65 33 und dann sind Sie heute Abend live dabei. Und wir holen uns schon mal so ein bisschen, zumindest von den Bandkollegen von Ron Wood, ein bisschen Vorgeschmack. Hier sind die Rolling Stones mit Honky Tonk Women.
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0: Einen wunderbaren guten Morgen. 20 Minuten nach 9 haben wir es. Hier sind Sven und Trixi bei Radio Seefunk. Schön, dass Sie mit dabei sind.
1: Guten Morgen. Was steht denn eigentlich noch auf Ihrer Bucketlist? 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
0: Vielleicht sind das dann ja Sie. 10:48.
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0: starten morgen mit dem Electric Light Orchestra und Confusion hier bei Radio Seefunk Classic Rock am Dienstagmorgen und gleich hier bei Sven und Trixi. Jennifer Lopez. Let's Get Loud mit einer großartigen Pop-Nummer. Trixi fängt schon an zu wackeln. Sehr
1: ja,
0: schön.
1: Ja, mir gefällt das. Guten Morgen.
0: Außerdem Rock von Supertramp. Mit Breakfast in America und natürlich die meisten 80er hier bei Radio Seefunk. Und das ist gleich hier ab 9:30 einfach die beste Musik.
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1: Wunderschönen Dienstagmorgen.
0: An dem die Sonne scheint und die Temperaturen langsam aber sicher klettern.
1: Langsam aber sicher. 19 Grad gemessen am Karlstor in St. Gallen. Ebenfalls 19 im Moment in Deggenhauser Tal am Haus St. Sebastian. Und in Ravensburg an Katzendieselesturm, da sind es 16 Grad. Dazu ist es heute nicht so windig wie gestern, aber trotzdem eben ähnlich freundlich. Hier und da immer mal wieder im Tagesverlauf ein paar Wolken mit dabei, aber an sich viel, viel Sonne. Temperaturen werden auch wieder schön angenehm, bis zu 24 Grad im Markgräfler Land und bis zu 22 Grad im Südschwarzwald. Der Radio Seefunk Wettertrend für die ganze Heimat. Es bleibt auch weiterhin sommerlich, gegen Ende der Woche wird es sogar noch wärmer.
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0: Es blitzt auf der B27 bei Randen. Außerdem noch Geschwindigkeitskontrolle in Stockach in der Radolfzeller Straße. Dankeschön an Radio Seefunk-Hörer Uli. Geblitzt wird auch noch in Steinen in der Kandernaer Straße, in Überlingen in der Bahnhofstraße und dann auch noch Geschwindigkeitskontrolle in Pfullendorf in der Überlinger Straße.
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0: Es klemmt auf der A1 in der Schweiz zwischen Dietikon und der Verzweigung Limmertal, da hat es einen Unfall gegeben, linke Spur ist gesperrt. Und dann nochmal die A1 in der Schweiz zwischen Wettingen Ost und Zürich Ost. 14 Kilometer stockend, dauert gut 20 Minuten länger dort. Wenn Sie unterwegs auch schon was entdeckt haben, dann melden Sie es. Staus und Blitzer per Anruf oder WhatsApp direkt ins Studio über die 07531 28 65 33. Gerne auch als Sprachnachricht, wenn Sie da was entdeckt haben. Und wir wünschen allen unterwegs eine gute und vor allem eine sichere Fahrt. Kommen Sie gut an.
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0: Guten Morgen am Dienstag.
1: Schönen guten Morgen.
0: Schön, dass Sie mit dabei sind. Die Sonne scheint. Vielleicht sind Sie jetzt gerade auch unterwegs mit einem Brötchen in die Frühstückspause. Den Soundtrack dazu gibt's gleich hier von Jennifer Lopez. Let's Get Loud. Trixi freut sich schon wie Schnitzel. Und ich freue mich auf die Herrschaften von Alphaville. Big in Japan, 80er Popsong, Legende hier bei Radio Seefunk und damit einen schönen guten Morgen.
1: Guten Morgen.
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0: Radio Seefunk am Dienstagmorgen hier. Es ist 20 Minuten vor 10 und es ist der 1. September 2026.
1: Guten Morgen.
0: Trixi, heute wird ein Mann 80 Jahre alt, bei dem eigentlich schon die ersten drei Töne reichen und sofort weiß jeder, um was es geht.
1: Klar, diese irre hohen Stimmen sind
0: ja.
1: Die Bee Gees.
0: Ja, richtig, gut, dass ihr heute auch kennt. Mit dabei natürlich auch Barry Gibb, der wird heute 80 Jahre alt, hat mit seinen Brüdern mittlerweile leider, die da schon verstorben sind, jede Menge großartige Welthits gehabt. Staying Alive, Night Fever, Tragedy, Too Much Heaven und spätestens mit Saturday Night Fever waren die Bee Gees dann die Könige der Disco. Dabei war diese berühmte hohe Stimme von Barry am Anfang gar nicht wirklich ihr Markenzeichen. Das kam dann erst zur Mitte der 70er. Die Bee Gees haben damals ihren Sound komplett umgebaut. Mehr Funk, mehr Soul und mehr hohe Töne von Barry Gibb.
1: Richtig cool. Und hinter dieser Wahnsinnskarriere, da steckt auch eine ziemlich traurige Geschichte, Sven. Denn der Barry ist heute ja der letzte der vier Gibb-Brüder. Und der Andy, der starb ja 1988, Maurice 2003 und Robin dann 2012. Und der Barry hat später mal einen Satz gesagt, der echt schon hängen bleibt. Er hätte seine Brüder lieber alle wieder hier und dafür keinen einzigen Hit.
0: Ja, ergreifende Worte, die mal wieder belegen. Familie ist alles.
1: Ja, und heute wird Sir Barry Gibb 80. Von uns alles Gute zum Geburtstag.
0: Ja, und wir feiern ihn so, wie sich's gehört, zusammen mit seinen Brüdern, den Bee Gees, hier bei Radio Seefunk. Hier ist Night Fever um 9:41 Uhr.
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0: Rockklassiker hier bei Radio Seefunk und damit einfach die beste Musik am Dienstagmorgen von Supertramp, Breakfast in America. Und damit einen schönen guten Morgen, 10 vor 10.
1: Guten Morgen.
0: Direkt vom Frühstückstisch bei uns jetzt im Studio gelandet ist Jan Grunewald, unser Käpsle. Schönen
2: guten Morgen. Guten Morgen, ich habe gerade noch den Mund leer gekriegt. Ich habe mir jetzt noch einen frischen, dampfenden Kaffee gemacht.
0: Das ist und, gut, in einer Sven und Trixi-Tasse,
2: ja,
0: die es jeden Morgen hier um 10 nach 6 zu gewinnen gibt bei Falsch gewinnt, unserem total verrückten Quiz. Melden Sie sich gerne an und spielen Sie mal mit, dann können Sie auch so einen heißen Kaffee in so einer tollen Tasse genießen. Wolltest du auch noch was sagen, Jan Grunewald?
2: Ich mache mich jetzt gleich an die Arbeit mit meinem heißen Kaffee und bin dann für Sie da ab 10.
0: Was hast du mitgebracht?
2: Ganz, ganz viel coole Mucke von Albert Hammond zum Beispiel, Free Electric Band. Los geht's gleich mit einem 80er Kultklassiker von den Pet Shop Boys, Always on My Mind.
0: Also, Jan Grunewald übernimmt gleich ab 10. Das war's von Sven und Trixi am Morgen, wenn Sie mögen.
1: Und auch, wenn Sie uns mögen.
0: Dann hören wir uns morgen wieder ab 6 hier bei Radio Seefunk.

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5: Ich bin Dirk Justes. Guten Tag. Im September ändert sich in Deutschland einiges. Die Deutsche Bahn weitet ihr Alkoholverbot auf weitere Bahnhöfe aus. Lohnsteuerhilfevereine dürfen künftig mehr Menschen beraten. Außerdem gibt's beim Einkaufen mehr Transparenz. Versprechen wie umweltfreundlich müssen Firmen künftig nachweisen können. Eltern in Deutschland machen sich immer mehr Sorgen um die Zukunft. Das zeigt eine Umfrage für die Organisation Save the Children. Etwa ein Fünftel hat demnach Angst, nicht genug Geld für alltägliche Dinge zu haben. Und eine große Mehrheit fordert, dass die Bundesregierung mehr gegen Kinderarmut tut. Für Fans und Vereine ist es heute ein aufregender Tag. In den 5 großen europäischen Fußballligen schließt das Transferfenster. Letztes Jahr haben die Clubs in Deutschland, England, Italien, Spanien und Frankreich im Sommertransferfenster rund 7 Milliarden Euro für neue Spieler ausgegeben. Und jetzt mehr Nachrichten aus unserer Heimat. Ein technischer Defekt als Ursache für den Katamaranunfall in Konstanz ist derzeit unwahrscheinlich. Die Staatsanwaltschaft prüft nun, ob ein Fehler der Schiffsführer dahinter stecken könnte. Bei dem Unfall waren 12 Menschen verletzt worden. Kaputte Gleise bremsen den Bahnverkehr am Bodensee immer stärker aus. Auf der Strecke zwischen Radolfzell und Friedrichshafen gilt deshalb ein Ersatzfahrplan mit weniger Zügen. Auch auf der Südbahn und der Donautalbahn sorgen Schäden für massive Verspätungen. Eine Autofähre zwischen Konstanz und Meersburg könnte künftig elektrisch über den Bodensee fahren. Die Stadtwerke prüfen den Umbau für mehr als 11 Millionen Euro. Der Bund könnte einen Großteil der Mehrkosten übernehmen. Die meisten Nachrichten aus der Region hören Sie wieder in einer Stunde bei Radio Seefunk.
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6: Heute Vormittag im Markgräfler Land, im Hegau und im Wurzacher Ried ein paar Wolken, sonst viel Sonne. Im Tagesverlauf auch wieder einige Quellwolken bei uns in der ganzen Heimat, aber es bleibt trocken. Die Höchstwerte 20 bis 26 Grad. Morgen ziehen auch immer mal wieder ein paar wenige Wolken drüber. Dazu gibt's wieder viel Sonne bei 21 bis 28 Grad. Der Radio-Seefunk-Wettertrend für die ganze Heimat. Weiterhin sonnig, in Richtung Wochenende schon wieder 30 Grad oder auch mehr.
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7: Der neueste Blitzer kommt von Radio Seefunk-Hörerin Margot auf der Höhenstraße in Blumberg. Dankeschön, Margot. Und in der Schaffhauser Straße in Ranfs, da steht auch einer. Und ebenfalls auf der B467 in Krisbronn am Bodensee. Also vorsichtig fahren.
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7: In der Schweiz auf der A1 zwischen Litikon und der Verzweigung Limmertal. Da gibt es einen Unfall. Die linke Fahrspur ist blockiert. Ebenfalls auf der A1 zwischen Wettingen Ost und Verzweigung Zürich Ost sind aktuell 14 Kilometer stockender Verkehr. Da müssen Sie mit 21 Minuten Zeitverlust rechnen. Wenn Ihnen sonst sowas aufgefallen ist, dann melden Sie uns Staus oder Blitzer bitte per Anruf oder WhatsApp direkt ins Studio an die 07531 28 65 33. Allen unterwegs eine gute und sichere Fahrt.
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6: Schönen Vormittag wünsche ich Ihnen und wir starten jetzt wieder ganz gemütlich rein mit einer halben Stunde Musik am Stück. Mit dabei gleich Rock aus unserem Lieblingsjahrzehnt von Joan Jett and the Blackhearts, I Love Rock'n'Roll. Außerdem mit dabei Pop von der Queen of Pop, Madonna, gleich mit Holiday zum bisschen Wegträumen. Und los geht's jetzt mit dem dritten 80er im Bunde. Hier sind die Pet Shop Boys und Always on My Mind.
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3: Der neueste Blitzer kommt von Radio Seefunk-Hörerin Margot auf der Höhenstraße in Blumberg. Dankeschön, Margot. Und in der Schaffhauser Straße in Ranfs, da steht auch einer. Und ebenfalls auf der B467 in Krisbronn am Bodensee. Also vorsichtig fahren.
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3: Auf der B31 zwischen Immenstadt West und Hagnau sind 2 Kilometer Stau, da müssen Sie mit 7 Minuten Zeitverlust rechnen. Wenn Ihnen sonst noch was aufgefallen ist, dann melden Sie uns Staus oder Blitzer bitte per Anruf oder WhatsApp direkt ins Studio an die 07531 28 65 33. Allen unterwegs eine gute und sichere Fahrt.
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1: Es ist 10:45, hier ist Radio Seefunk, einfach die beste Musik. Und es sieht ja ganz ordentlich aus heute wettertechnisch. Es sind so ein paar Quellwölkchen unterwegs, vor allem Richtung Nachmittag. Aber Regen brauchen wir uns da wirklich keine Sorgen machen, da kommt gar nichts runter. Temperaturtechnisch sind wir ja heute auch schon wieder recht gut dabei, mit bis zu 27 Grad in der Spitze, so in Richtung Markgräfler Land und auch im Basel-Biet. Also einem Biergartenbesuch steht auch heute Abend nichts im Wege. Und wenn Sie frei haben, dann ja vielleicht auch schon heute Mittag.
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0: Kurz vor 11 an diesem Dienstag, es ist der 1. September und Sie hören Radio Seefunk. Einfach die beste Musik. An diesem 1. September geht's natürlich auch gleich wieder munter weiter mit einer halben Stunde Musik am Stück. Rock von Sniff in the Tears habe ich mit reingepackt. Driver's Seat. Außerdem aus den 80ern, aus unserem Lieblingsjahrzehnt, haben wir gleich Marillion und Kaylee mit dabei. Und Bonnie Tyler beehrt uns auch gleich mit Holding Out for a Hero. Das ist einfach die beste Musik und die gibt's hier bei Radio Seefunk.
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5: Ich bin Dirk Justes. Guten Tag. Direkte Schuldzuweisungen hat es bisher nicht gegeben. Jetzt will die Bundesregierung aber Russland für die Sprengstoffdrohne am Leipziger Flughafen verantwortlich machen. Das berichtet die Bild. Mehr Details zum Vorfall sollen heute Innenminister Dobrindt und Außenminister Wadefuhl liefern. Der September ist da und damit auch einige Änderungen. Für Verbraucher gibt's mehr Infos beim Einkaufen. Überall in der EU sind Labels zur Gewährleistung und Garantiepflicht. Außerdem weitet die Deutsche Bahn ihr Alkoholverbot auf weitere Bahnhöfe aus. Und am 10. September ist wieder bundesweiter Warntag. Neben der Abnehmspritze gibt's ab sofort auch Abnehmpillen in der Apotheke. Der Wirkstoff ist jetzt in Deutschland auch in Tablettenform auf dem Markt. Die Patienten müssen die Tabletten selbst zahlen. Das kostet 170 Euro aufwärts pro Monat. Und jetzt mehr Nachrichten aus unserer Heimat. Kaputte Gleise bremsen den Bahnverkehr am Bodensee immer stärker aus. Auf der Strecke zwischen Radolfzell und Friedrichshafen gilt deshalb ein Ersatzfahrplan mit weniger Zügen. Auch auf der Südbahn und der Donautalbahn sorgen Schäden für massive Verspätungen. Ein technischer Defekt als Ursache für den Katamaranunfall in Konstanz ist derzeit unwahrscheinlich. Die Staatsanwaltschaft prüft nun, ob ein Fehler der Schiffsführer dahinter stecken könnte. Bei dem Unfall waren 12 Menschen verletzt worden. Eine Autofähre zwischen Konstanz und Meersburg könnte künftig elektrisch über den Bodensee fahren. Die Stadtwerke prüfen den Umbau für mehr als 11 Millionen Euro. Der Bund könnte einen Großteil der Mehrkosten übernehmen. Die meisten Nachrichten aus der Region hören Sie wieder in einer Stunde bei Radio Seefunk.
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0: Heute Vormittag im Markgräfler Land, im Hegau und im Wurzacher Ried ein paar Wolken, sonst viel Sonne. Im Tagesverlauf auch wieder einige Quellwolken bei uns in der ganzen Heimat, aber es bleibt trocken. Die Höchstwerte 20 bis 26 Grad. Morgen ziehen auch immer mal wieder ein paar wenige Wolken drüber. Dazu gibt's wieder viel Sonne bei 21 bis 28 Grad. Der Radio Seefunk Wettertrend für die ganze Heimat. Weiterhin sonnig, in Richtung Wochenende schon wieder 30 Grad oder auch mehr.
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6: Der neueste Blitzer kommt von Radio Seefunk-Hörer Franz. Er hat einen auf der B27 in Randen gesehen. Danke, Franz. In Stockach in der Radolfzeller Straße steht auch einer und in Steinen in der Kanderner Straße.
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6: Auf der B31 zwischen Meersburg und Hagnau sind 6 Kilometer Stau. Da brauchen Sie ungefähr 20 Minuten länger. Ebenfalls auf der B31 zwischen Friedrichshafen und Immenstadt sind 3 Kilometer Stau. Da brauchen Sie ungefähr 5 Minuten länger. Und wenn Ihnen sonst noch was aufgefallen ist, dann melden Sie uns Staus oder Blitzer bitte per Anruf oder WhatsApp direkt ins Studio an die 07531 28 65 33. Fahren Sie achtsam und erreichen Sie sicher Ihr Ziel.
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0: Ich habe gleich einen Love-Song für Angie für Sie von den Rolling Stones. Außerdem eine schöne Rocknummer von Marillion mit Kaylee. Und Pop aus den 80ern kommt auch von Duran Duran. Das ist einfach die beste Musik und die läuft jetzt eine halbe Stunde direkt am Stück. Schönen Vormittag.
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9: Der neueste Blitzer kommt von Radio Seefunk-Hörer Franz. Er hat einen auf der B27 in Randen gesehen. Danke, Franz. In Stockach in der Radolfzeller Straße steht auch einer und in Steinen in der Kanderner Straße.
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9: Auf der B31 zwischen Bräunlingen-Döggingen und Löffingen-Unadingen ist ein Pannenfahrzeug unterwegs, also vorsichtig sein. Ebenfalls auf der B31 zwischen Meersburg und Stetten sind 7 Kilometer Stau, da sind sie ungefähr 24 Minuten länger unterwegs. In der Schweiz auf der A51 zwischen Bülach-West und Bülach-Süd ist eine gefährliche Straßensituation durch Hindernisse auf der Fahrbahn, also da bitte ganz vorsichtig sein. Wenn Ihnen sonst noch etwas aufgefallen ist, dann melden Sie uns Staus oder Blitzer bitte per Anruf oder WhatsApp direkt ins Studio an die 07531 28 65 33. Allen unterwegs eine gute und sichere Fahrt.
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0: Es ist 11:45 Uhr, hier ist Radio Seefunk an diesem Dienstagvormittag. Wissenswertes und Geheimnisvolles aus der Welt der biblischen Pflanzen und Kräuter, das gibt's für Einheimische und auch natürlich für Feriengäste in Meersburg zu erleben. Das ist ein Erlebnis für alle Sinne, denn es heißt sehen, fühlen, riechen und schmecken. Mehr dazu jetzt von Dieter Waldraff.
1: Mehr als 100 Pflanzen und Kräuter sind in den Texten der Bibel genannt. Etwa die Hälfte davon können wir im Innenhof des ehemaligen Dominikanerinnenklosters Meersburg erleben. Elke Hermannsdorfer bietet regelmäßig Führungen und kennt ein paar uralte Rezepte.
2: Rosenöl ist wirklich was, was schon immer in der Menschheit benutzt wurde und auch für wirklich heilig empfunden. Es gibt die Stelle, dass Jesus gesalbt wurde mit Olivenöl und Rosenöl. Dazu wurden seine Füße gesalbt.
1: Überall im Garten der Bibelgalerie duftet es aromatisch und verführerisch gleichzeitig. Und die Kräuter werden seit vielen Jahrhunderten nicht nur zum Kochen verwendet.
2: Die Mönche mussten arbeiten und beten. Und wenn die jetzt so ermattet waren, die haben sich in der Mittagspause ins Thymiankissen gelegt, haben die ätherischen Öle genossen und konnten danach wieder geschmiert sprechen.
1: Die Expertin kennt noch viele weitere Möglichkeiten für Heilpflanzen, Kräuter und Gewürze. Echte Geheimtipps für die Besucher.
3: Für mich war es primär einfach auch so ein bisschen Bildung, sage ich mal, in welchem Zusammenhang das alles steht. Und ich fand es sehr informativ.
4: Bibelfest ist eher mein Mann. Ich bin da mehr auf der gesundheitlichen Kräuterebene unterwegs.
5: Das Thymianbett legen, das fand ich jetzt, hört sich gut an. Ich glaube, ich habe so viel daheim, dass ich was trocknen werde als Duftkissen.
0: Wer den Garten im Bibelmuseum Meersburg und die Kraft der Kräuter mal selbst erleben will, morgen gibt es dafür eine gute Gelegenheit. Und zwar um 11 Uhr, da beginnt eine offene Führung.
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0: Es ist 3:12, hier ist Radio Seefunk, einfach die beste Musik. Weitergerockt wird gleich mit Owen Paul, My Favorite Waste of Time. Außerdem ein Kultsong, auch aus den 80ern von Lionel Richie, gleich mit dabei, Say You, Say Me. Und mit Simon & Garfunkel geht's auch ein bisschen flotter daher. In der Mittagspause ab 12, hier bei Radio Seefunk, einfach die beste Musik.
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10: Ich bin Dirk Justes. Guten Tag. Die Bundesregierung wird den Drohnenvorfall am Leipziger Flughafen wohl offiziell einem russischen Geheimdienst zuschreiben. Das berichtet die Bild. Die Spur der Ermittler führe inzwischen recht deutlich nach Russland. Innenminister Dobrindt und Außenminister Wadefuhl sollen heute weitere Details bekannt geben. Die Versicherungsschäden durch Starkregensturm und Co. sind in Deutschland dieses Jahr bisher vergleichsweise niedrig. Der Chef des Gesamtverbands der Versicherer Asmussen spricht aber von Glück statt einem positiven Trend und warnt auf lange Sicht vor mehr Unwetterschäden durch den Klimawandel. Für Fans und Vereine ist es heute ein aufregender Tag. In den 5 großen europäischen Fußballligen schließt das Transferfenster. Letztes Jahr haben die Clubs in Deutschland, England, Italien, Spanien und Frankreich im Sommertransferfenster rund 7 Milliarden € für neue Spieler ausgegeben. Und jetzt mehr Nachrichten aus unserer Heimat. Im Kanton St. Gallen darf ab morgen Mittag auch im Wald wieder Feuer gemacht werden. Die Regenfälle haben die Waldbrandgefahr gesenkt. Wegen der anhaltenden Trockenheit bleiben Verbote an Flüssen aber bestehen. Ein technischer Defekt als Ursache für den Katamaranunfall in Konstanz ist derzeit unwahrscheinlich. Die Staatsanwaltschaft prüft nun, ob ein Fehler der Schiffsführer dahinter stecken könnte. Bei dem Unfall waren 12 Menschen verletzt worden. Eine illegale Party mit rund 300 Menschen hat die Polizei im Rheinwald bei Neuenburg aufgelöst. Gefeiert wurde mit Bühne, DJ und Bar in einem Landschaftsschutzgebiet. Die Musikanlage wurde beschlagnahmt. Die meisten Nachrichten aus der Region hören Sie wieder in einer Stunde bei Radio Seefunk.
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0: Heute ziehen einige Quellwolken über unsere Heimat. Es bleibt aber trocken. Maxiwerte 20 bis 26 Grad. Morgen ziehen dann auch immer mal wieder wenige Wolken drüber. Dazu gibt's viel Sonne und es bleibt weiter trocken bei 21 bis 28 Grad. Und der Radio Seefunk Wettertrend für die ganze Heimat. Weiterhin ist es sonnig. In Richtung Wochenende schon wieder 30 Grad oder auch noch ein bisschen mehr.
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11: Der neueste Blitzer kam von Radio Seefunk-Hörerin Julia, und zwar in der Alpenstraße in Schaffhausen. Dankeschön. Geblitzt wird auch in der Radolfzeller Straße in Stockach und in der Kandaner Straße in Steinen.
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11: Auf der B31 zwischen Kressbronn und Rehlings ist ein Fahrstreifen gesperrt. Ebenfalls auf der B31 zwischen Immenstadt Ost und Hagnau sind aktuell 5 Kilometer Stau. Da müssen Sie mit 18 Minuten Zeitverlust rechnen. Wenn Ihnen sonst noch etwas aufgefallen ist, dann melden Sie uns Staus oder Blitzer bitte per Anruf oder WhatsApp direkt ins Studio. An die 07 531 28 65 33. Allen unterwegs eine gute und vor allem eine sichere Fahrt.
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0: Gleich klicken wieder die Tupperboxen und dann merken wir, dass wir schon mittendrin sind in der Mittagspause. Die starten wir wie immer mit einer halben Stunde Musik am Stück von Dusty Springfield, Son of a Preacher Man. Außerdem Kult 80er von Owen Paul und los geht's jetzt mit Foreigner und Urgent.
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0: Gleich ist es 12:45. Ich wünsche Ihnen einen schönen Dienstagmittag mit Radio Seefunk. Einfach die beste Musik bei der Arbeit oder ja vielleicht auch gerade in der Mittagspause. Perfekt also, um mal ein bisschen abzuschweifen. Stellen Sie sich mal vor, unter Ihren Füßen schaukeln sanfte Wellen. Sie schauen hoch und über Ihrem Kopf flattert ein schneeweißes Segel im Wind. Ihr Blick geht an den Horizont und Sie sehen endloses, sattes Blau und die wunderschöne Bodenseeküste. Der See glitzert in der Sonne und in der Ferne ragen die Gipfel der Schweizer Alpen hoch. Klingt nach einem echten Träumchen. Aber bald können Sie hier bei uns, bei Radio Seefunk, genau das gewinnen, nämlich einen Segeltörn inklusive Besuch bei der Interboot in Friedrichshafen. Und das Besondere ist, unsere liebe Trixi von Radio Seefunk am Morgen wird auch auf dem Boot mit dabei sein und die Bootsfahrt gemeinsam mit Ihnen erleben. Felix Klarmann ist der Projektleiter der Interboot. Felix, was ist das denn eigentlich für ein Segelboot, mit dem wir dann unterwegs sind?
1: Gesegelt wird auf einer Bavaria-Yacht, 40 Fuß, von unserem Partner, dem Match Center Germany. Das sind richtig flotte Yachten, mit denen kann auch richtig schnell gesegelt werden, sodass auch tatsächlich echtes Match-Race-Feeling aufkommt. Man muss dafür kein Segelprofi sein. Bei der Experience geht es einfach nur darum, gemeinsam eine tolle Zeit auf dem Wasser zu verbringen und die Faszination Segeln einfach mal unmittelbar zu erleben.
0: Also wenn das mal keine Vorfreude weckt, dann weiß ich auch nicht. Wenn Sie jetzt mitsegeln möchten, dann können Sie das, wenn Sie morgen früh ab 6 einschalten bei Sven und Trixi am Morgen und uns jetzt vielleicht auch schon eine WhatsApp-Sprachnachricht ins Studio schicken an die 07531 28 65 33. Und darin sollten Sie uns erzählen, warum Sie inklusive Begleitperson denn unbedingt bei diesem Segeltörn mit Trixi mitmachen möchten. Und dann bleibt mir nichts anderes übrig, als Ihnen jetzt die Daumen zu drücken und Ihnen noch eine schöne Mittagspause zu wünschen. 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

0: gleich ist es 13 Uhr. Sie hören Radio Seefunk. Einfach die beste Musik an diesem Dienstag. Weiter geht's mit Barclay James Harvest und Rock aus den 80ern. Ebenfalls rockig wird's gleich mit The Who und My Generation. Und Pop haben wir auch wieder mit dabei von der Queen of Pop, Madonna. Gleich zum Start in die Stunde mit True Blue. Das ist dann wieder eine halbe Stunde Musik am Stück. Hier bei Radio Seefunk. Einfach die beste Musik.
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8: Ich bin Dirk Justes. Guten Tag. Direkte Schuldzuweisungen hat es bisher nicht gegeben. Jetzt will die Bundesregierung aber Russland für die Sprengstoffdrohne am Leipziger Flughafen verantwortlich machen. Das berichten mehrere Medien. Mehr Details zum Vorfall sollen heute Innenminister Dobrindt und Außenminister Wadefuhl liefern. Immer mehr Mieterinnen und Mieter in Deutschland müssen wegen der hohen Wohnkosten sparen. Fast die Hälfte macht Einschnitte in der Freizeit oder beim Urlaub, heißt es in einer Umfrage des Deutschen Mieterbunds. 15% spart demnach sogar bei Medikamenten oder Zahnersatz. Landespokalsieger gegen Vizemeister. Und vielleicht eine dicke Überraschung. Im DFB-Pokal hat der HEBC aus Hamburg heute Abend Borussia Dortmund zu Gast. Der Fünftligist sagt, das ist das Spiel unseres Lebens. Über 40.000 Fans werden im Hamburger Volksparkstadion erwartet. Und jetzt mehr Nachrichten aus unserer Heimat. Zwei Verpuffungen in einem Recyclingbetrieb in Pfullendorf haben drei Arbeiter verletzt, einen davon schwer. Vermutlich hat ein technischer Defekt die Verpuffungen mit anschließendem Feuer ausgelöst. Der Schaden liegt im niedrigen sechsstelligen Bereich. In den Wäldern rund um Überlingen droht nach dem starken Sturm weiter Gefahr durch herabfallende Äste. Die Stadt warnt deshalb davor, die Wälder zu betreten und bittet darum, Absperrungen und Warnhinweise unbedingt zu beachten. Eine illegale Party mit rund 300 Menschen hat die Polizei im Rheinwald bei Neuenburg aufgelöst. Gefeiert wurde mit Bühne, DJ und Bar in einem Landschaftsschutzgebiet. Die Musikanlage wurde beschlagnahmt. Die meisten Nachrichten aus der Region hören Sie wieder in einer Stunde bei Radio Seefunk.
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0: Heute ziehen einige Quellwolken über unsere Heimat, es bleibt aber trocken. Maxiwerte 20 bis 26 Grad. Morgen ziehen dann auch immer mal wieder wenige Wolken drüber, dazu gibt's viel Sonne und es bleibt weiter trocken bei 21 bis 28 Grad. Und der Radio Seefunk Wettertrend für die ganze Heimat. Weiterhin ist es sonnig, in Richtung Wochenende schon wieder 30 Grad oder auch noch ein bisschen mehr.
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9: Der neueste Blitzer kommt von Radio Seefunk-Hörer Andi.
10: Hallo Radio Seefunk, hier ist der Andi. Ich habe einen Blitzer für euch. Und zwar steht der Ortsausgang von Babendorf auf der B33 Richtung Markdorf.
9: Danke Andi fürs Melden. Geblitzt wird auch in der Bruderhofstraße in Singen und in der Radolfzeller Straße in Stockach.
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9: Auf der B31 zwischen Kressbronn und Rehlings ist ein Fahrstreifen gesperrt. Ebenfalls auf der B31 zwischen Immenstadt Ost und Hagenau sind aktuell 3 Kilometer Stau. Rechnen Sie da mit rund 10 Minuten Zeitverlust. In der Schweiz auf der A3 zwischen Bruck und Effingen ist ebenfalls ein Fahrstreifen gesperrt. Wenn Ihnen sonst noch etwas aufgefallen ist, dann melden Sie uns Staus oder Blitzer per Anruf oder WhatsApp direkt ins Studio unter der 07 531 28 65 33. Allen unterwegs wünschen wir eine gute und vor allem eine sichere Fahrt.
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0: Wir genießen unseren Nachmittag mit richtig guter Musik. Und zwar ohne Blablabla. Eine halbe Stunde Musik am Stück gibt's jetzt wieder. Mit dabei sind The Who und My Generation. Außerdem Heart und All I Wanna Do Is Make Love To You. Und los geht's jetzt mit der Queen of Pop. Hier ist Madonna und True Blue aus dem Jahr 86.
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8: Der neueste Blitzer kommt von Radio Seefunk-Hörer Andi.
9: Hallo Radio Seefunk, hier ist der Andi. Ich habe einen Blitzer für euch. Und zwar steht der Ortsausgang von Babendorf auf der B33 Richtung Markdorf.
8: Danke Andi fürs Melden. Geblitzt wird auch in der Bruderhofstraße in Singen und in der Radolfzeller Straße in Stockach.
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8: Auf der B31 zwischen Kressbronn und Rehlings ist ein Fahrstreifen gesperrt. Ebenfalls auf der B31 zwischen Immenstadt West und Hagenau gibt es 3 Kilometer stockenden Verkehr. Der Zeitverlust liegt aktuell bei 7 Minuten. In der Schweiz, auf der A3 zwischen Bruck und Effingen, ist ebenfalls ein Fahrstreifen gesperrt. Wenn Ihnen sonst noch etwas aufgefallen ist, dann melden Sie uns Staus oder Blitzer direkt per Telefon oder WhatsApp ins Studio an die 07 531 28 65 33. Fahren Sie vorsichtig und kommen Sie gut an.
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0: Es ist gleich 2:15. 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Einfach die beste Musik.
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0: Heute ging's mit Trixi von Radio Seefunk am Morgen in ein Museum, in dem es ungefähr so klingt. Das ist eine Uhr, die tickt, denn es ging heute ins Uhrenmuseum. Und wo genau?
2: Villingen-Schwenningen. Hier ist nämlich das Uhrenindustriemuseum. Rainer Russ ist der erste Vorsitzende vom Museum. Rainer, was kann man denn alles im Museum so anschauen?
3: Wie man Uhren produziert hat in den 50er Jahren des letzten Jahrhunderts. Dort sind Maschinen in Aktion, die produzieren noch Wecker, wie es früher war. Und die Vereinsmitglieder von uns betreuen die Maschinen und führen das den Besuchern vor. Die können da live dabei sein und noch nur richtig hören und sehen, mit welchem Aufwand an Mechanik das produziert wurde. Und wir zeigen nicht nur Technologie, wir versuchen auch zu zeigen, wie sich die sozialen Gefüge damals verändert hatten durch die Industrialisierung.
0: Ja, das klingt doch schon mal recht spannend. Also machen Sie doch mal einen kleinen Ausflug, wenn Sie Zeit haben, spätestens dann am Wochenende ins Uhrenindustriemuseum nach Villingen-Schwenningen. Und mehr der 1000 Highlights unserer Heimat, die gibt's dann ganz pünktlich morgen früh wieder um 8.40 Uhr. 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

0: Kurz vor zwei und der Arbeitstag ist leider immer noch nicht vorbei. Aber es gibt ja Radio Seefunk, einfach die beste Musik. Gleich mit einer halben Stunde Musik am Stück. Mit dabei These Are the Good Old Days von Albert Hammond. Außerdem Rock aus den 80ern von Roxette. Und The Lovin' Spoonful mit einem sommerlichen Song, Summer in the City. Gleich hier bei uns um kurz nach zwei.
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8: Ich bin Gisa Weber, guten Tag. Die Bundesregierung wird den Drohnenvorfall am Flughafen Leipzig-Halle wohl offiziell einem russischen Geheimdienst zuschreiben. Das berichten mehrere Medien. Die Spur der Ermittler führe inzwischen recht deutlich nach Russland. Innenminister Dobrindt und Außenminister Wadephul sollen heute weitere Details bekannt geben. Die steigenden Wohnkosten zwingen immer mehr Mieter in Deutschland zu Einschnitten. Fast jeder Zweite muss bei Freizeit und Urlaub sparen. Zu dem Ergebnis kommt der Deutsche Mieterbund in einer Umfrage. Fast jeder Dritte sorgt sich, die Miete bald nicht mehr bezahlen zu können. Nach der Abnehmspritze kommt jetzt die Abnehmpille. Seit heute gibt es sie in deutschen Apotheken. Wirkung und Nebenwirkungen der verschreibungspflichtigen Tabletten sind vergleichbar mit der Spritze. Die mindestens 170 Euro pro Monat müssen die Patienten in aller Regel selbst zahlen. Heute Abend steigt auch Dortmund in den DFB-Pokal ein. Die Borussia spielt gegen den HIBC Hamburg aus der Oberliga, und zwar im Hamburger Volksparkstadion. Morgen schließen die Bayern die erste Pokalrunde ab, mit der Partie beim Zweitligist VfL Osnabrück. Und jetzt mehr Nachrichten aus unserer Heimat. Im Kanton St. Gallen darf ab morgen Mittag auch im Wald wieder Feuer gemacht werden. Die Regenfälle haben die Waldbrandgefahr gesenkt. Wegen der anhaltenden Trockenheit bleiben Verbote an Flüssen aber bestehen. Eine illegale Party mit rund 300 Menschen hat die Polizei im Rheinwald bei Neuenburg aufgelöst. Gefeiert wurde mit DJ, Bühne und Bar in einem Landschaftsschutzgebiet. Die Musikanlage wurde beschlagnahmt. In den Wäldern rund um Überlingen droht nach dem starken Sturm weite Gefahr durch herabfallende Äste. Die Stadt warnt deshalb davor, die Wälder zu betreten und bittet darum, Absperrungen und Warnhinweise unbedingt zu beachten. Die meisten Nachrichten aus der Region hören Sie wieder in einer Stunde bei Radio Seefunk.
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0: Heute ziehen einige Quellwolken über unsere Heimat, es bleibt aber trocken. Maxiwerte 20 bis 26 Grad. Morgen ziehen dann auch immer mal wieder wenige Wolken drüber, dazu gibt's viel Sonne und es bleibt weiter trocken bei 21 bis 28 Grad. Und der Radio Seefunk Wettertrend für die ganze Heimat. Weiterhin ist es sonnig, in Richtung Wochenende schon wieder 30 Grad oder auch noch ein bisschen mehr.
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9: Ein Blitzer steht in der Überlinger Straße in Pfullendorf. Danke fürs Melden, Radio Seefunk-Hörerin Melanie. Außerdem wird in der Mollensteinstraße in Hüfingen geblitzt. und auch in der Basler Straße in Waldshut-Tiengen.
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9: Auf der B31 zwischen Kressbronn und Rehlings ist ein Fahrstreifen gesperrt. Ebenso in der Schweiz auf der A3 zwischen Bruck und Effingen. Fahren Sie also vorsichtig. Wenn Ihnen sonst noch etwas aufgefallen ist, dann melden Sie uns Staus oder Blitzer bitte per Anruf oder WhatsApp direkt ins Studio an 07531 28 65 33. Fahren Sie achtsam und erreichen Sie Ihr Ziel sicher.
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0: Es ist kurz nach zwei am Nachmittag an diesem 1. September und wir starten rein in eine weitere halbe Stunde Musik am Stück. Mit dabei Pop aus den 90ern von Erasure, außerdem Rock von den Talking Heads, Road to Nowhere und ebenfalls rockig wird's jetzt mit Roxette.
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14: Ein Blitzer steht in der Überlinger Straße in Pfullendorf. Danke fürs Melden, Radio Seefunk-Hörerin Melanie. Außerdem wird in der Mollensteinstraße in Hüfingen geblitzt und auch in der Baseler Straße in Waldshutingen.
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14: Aktuell ist alles gut auf den Straßen in der Heimat, der Verkehr fließt. Wenn Ihnen aber etwas aufgefallen sein sollte, dann melden Sie uns Staus oder Blitzer bitte per Anruf oder WhatsApp direkt ins Studio an die 07 531 28 65 33. Allen unterwegs eine gute und vor allem eine sichere Fahrt.
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1: Ein wohltuendes Geräusch an diesem Dienstagnachmittag um gleich 2:45. Hier ist Radio Seefunk, einfach die beste Musik. Der Blick aufs Wetterradar zeigt, ja, eigentlich so gut wie wolkenlos und strahlender Sonnenschein. Was möchte man mehr? Falls Sie gleich Feierabend schon haben, dann nichts wie ab in den Biergarten. Das müssen Sie sich gönnen, denn es ist der 1. September, also so lange geht das nicht mehr mit der Biergartensaison. Und auch für alle, die erst so gegen Abend oder später Abend in den Biergarten möchten, die kann ich alle beruhigen. Vielleicht ein kleines Jäckchen mitnehmen, weil abends ist es jetzt mittlerweile auch schon recht frisch. Aber Regen, davon ist erstmal nichts in Sicht.
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14: Ich bin Gisa Weber. Guten Tag. Direkte Schuldzuweisungen hat es bisher nicht gegeben. Jetzt will die Bundesregierung aber Russland für die Sprengstoffdrohne am Flughafen Leipzig-Halle verantwortlich machen. Das berichten mehrere Medien. Mehr Details zum Vorfall sollen heute Innenminister Dobrindt und Außenminister Wadefuhr liefern. Bei einem Angriff auf ein Umspannwerk im Süden Brandenburgs hat es mindestens eine Explosion gegeben. Die Polizei hat eigenen Angaben nach mehrere Sprengvorrichtungen entdeckt. Aber nicht alle gingen in die Luft. Einem Bericht der Märkischen Allgemeinen Zeitung zufolge soll es sich um mit Sprengstoff besetzte, selbstgebaute Raketen handeln. Immer mehr Mieterinnen und Mieter in Deutschland müssen wegen der hohen Wohnkosten sparen. Fast die Hälfte macht Einschnitte in der Freizeit oder beim Urlaub, heißt es in einer Umfrage des Deutschen Mieterbunds. 15% spart demnach sogar bei Medikamenten oder Zahnersatz. Und jetzt mehr Nachrichten aus unserer Heimat. Ein technischer Defekt als Ursache für den Katamaranunfall in Konstanz ist derzeit unwahrscheinlich. Die Staatsanwaltschaft prüft nun, ob ein Fehler der Schiffsführer dahinter stecken könnte. Bei dem Unfall waren 12 Menschen verletzt worden. Zwei Verpuffungen in einem Recyclingbetrieb in Pfullendorf haben 3 Arbeiter verletzt, einen davon schwer. Vermutlich hat ein technischer Defekt die Verpuffungen mit anschließendem Feuer ausgelöst. Der Schaden liegt im niedrigen 6-stelligen Bereich. Im Kanton St. Gallen darf ab morgen Mittag auch im Wald wieder Feuer gemacht werden. Die Regenfälle haben die Waldbrandgefahr gesenkt. Wegen der anhaltenden Trockenheit bleiben Verbote an Flüssen aber bestehen. Die meisten Nachrichten aus der Region hören Sie wieder in einer Stunde bei Radio Seefunk.
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16: Ziemlich warm heute Nachmittag in Weingarten an der Hochschule. 25 Grad. Diesen sommerlichen Wert haben wir auch in Volkertshausen am Tennisverein erreicht und Altenrhein am Schloss Warteck auch. Und es gibt Sonnenschein, paar Wolken mal, aber nicht allzu viele. Die Sonne findet vor allem immer wieder mal eine Lücke. Der Radio-Seefunk-Wettertrend für die ganze Heimat. Auch die nächsten Tage sonnig und immer heißer. Hitze wieder ab Freitag, Samstag mit über 30 Grad.
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16: Gibt zurzeit eine aktuelle Radarfalle und die steht bei Ihnen in Basel in der Schwarzwaldstraße. Dankeschön, Radio Seefunk-Hörer Philipp. In Geisingen in der Weilerstraße werden Sie geblitzt und in Friedrichshafen in der Leutholdstraße.
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16: Soweit ist alles so gut auf den Straßen in der Heimat. Kommen Sie sicher an und melden Sie Staus oder Blitzer ins Studio 07531 28 65 33. Rufen Sie einfach an oder schicken Sie eine WhatsApp-Sprachnachricht her.
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16: Einen wunderschönen Nachmittag und vielleicht auch herzlich willkommen denjenigen, die jetzt zum ersten Feierabend durchstarten, die frisch in die Ausbildung gestartet sind. Herzlich willkommen in der Radio-Seefunk-Feierabend-Familie. Kann ja jetzt schon losgehen mit dem Feierabend um kurz nach drei und bei uns geht's los mit Huey Lewis and the News.
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11: Aktuell steht eine aktuelle Radarfalle in Weingarten in der Ulmer Straße. Vielen Dank, Radio Seefunk-Hörerin Tina. In Geisingen, da wird Ihre Geschwindigkeit in der Bodenseestraße gemessen. Und dann auch noch zurzeit bei Ihnen in Basel in der Burgfelder Straße.
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11: Aktuell sieht's gut aus auf den Straßen in der Heimat. Keine größeren Verzögerungen. Wenn Sie Staus oder Blitze entdecken, 07531 28 65 33. Rufen Sie an oder schicken Sie eine WhatsApp-Sprachnachricht her.
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0: 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Das ist Radio Seefunk, einfach die beste Musik um 3:15 am Dienstagnachmittag. Es stellt sich die Frage, warum macht Elton John plötzlich gemeinsame Sache mit einer amerikanischen Hardcore-Band? Klingt erstmal nach einer ziemlich wilden Kombination. Turnstile heißt die Band, kommt aus Baltimore und musikalisch liegen zwischen Turnstile und Elton John Welten. Aber Elton John ist schon länger großer Fan der Band, hat Ende des vergangenen Jahres mit dem Turnstile-Sänger in seinem Podcast gesprochen und da hat Elton John ziemlich deutlich gemacht, wie gut er die Band findet.
1: I still have a 5-CD player, so it's in the 5-CD player all the time.
2: Wow. That's amazing. Thank you so much.
1: Keep making the music you're making because it's fucking amazing.
0: Also Elton John erzählt, dass das Turnstile-Album Never Enough bei ihm im CD-Player rauf und runter läuft. Und ein Song daraus zählt er zu seinen Lieblingssongs des Jahres. Und aus dieser Fanliebe ist eine Zusammenarbeit geworden. Turnstile haben ihr Album Never Enough neu aufgelegt und sich ganz viele Gäste dazu geholt. Eben unter anderem auch Elton John. Wie Elton John zusammen mit einer Hardcore-Band klingt, bin ich wirklich gespannt. Hören wir mal rein.

Also eigentlich richtig klasse, oder? Aber natürlich lieben wir Elton John Klassiker. Jetzt gibt's einen hier bei Radio Seefunk. Einfach die beste Musik von Elton John mit Nikita.

0: durch den Dienstagnachmittag bei Radio Seefunk. Einfach die beste Musik und danach den 16 Uhr Nachrichten mit 80er Rock von den Fine Young Cannibals. Und außerdem 80er Pop von Freddie Mercury. Das ist Radio Seefunk, einfach die beste Musik mit den meisten 80ern. Und das hören Sie dann alles gleich nach 4 auf dem Weg in den Feierabend.
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11: Ich bin Gisa Weber. Guten Tag. Bei einer Attacke auf ein Umspannwerk in Brandenburg hat es eine Detonation gegeben. Das hat die Polizei bestätigt. Es wurden mehrere Sprengstoffvorrichtungen gefunden, die aber nicht alle explodiert sind. Die Anlage steht beim Kraftwerk Hirnschwalde. Die Hintergründe sind noch unklar. Die Bundesregierung wird den Drohnenvorfall am Flughafen Leipzig-Halle wohl offiziell einem russischen Geheimdienst zuschreiben. Das berichten mehrere Medien. Die Spur der Ermittler führe inzwischen recht deutlich nach Russland. Innenminister Dobrindt und Außenminister Wadephul sollen heute weitere Details bekannt geben. In der deutschen Wirtschaft macht sich offenbar wieder etwas Optimismus breit. Die Stimmung im Mittelstand hat sich überraschend stark aufgehellt, heißt es von der Förderbank KfW. Die aktuelle Geschäftslage und auch die Aussichten hätten sich merklich verbessert. Und jetzt mehr Nachrichten aus unserer Heimat. Eine illegale Party mit rund 300 Menschen hat die Polizei im Rheinwald bei Neuenburg aufgelöst. Gefeiert wurde mit DJ, Bühne und Bar in einem Landschaftsschutzgebiet. Die Musikanlage wurde beschlagnahmt. In den Wäldern rund um Überlingen droht nach dem starken Sturm weite Gefahr durch herabfallende Äste. Die Stadt warnt deshalb davor, die Wälder zu betreten und bittet darum, Absperrungen und Warnhinweise unbedingt zu beachten. Ein technischer Defekt als Ursache für den Katamaranunfall in Konstanz ist derzeit unwahrscheinlich. Die Staatsanwaltschaft prüft nun, ob ein Fehler der Schiffsführer dahinter stecken könnte. Bei dem Unfall waren 12 Menschen verletzt worden. Die meisten Nachrichten aus der Region hören Sie wieder in einer Stunde bei Radio Seefunk.
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0: Wir schauen nach Ravensburg, an die Veitsburg, 24 Grad. Scheidegg am Alpenfreibad, 23. Schaffhausener Platzbrunnen, 24 Grad. Heute Nachmittag Sonnenschein, eigentlich jede Menge davon. Vielleicht mal ein paar Wolken Richtung Donautal, aber das ist es auch. Mehr gibt's nicht an Wolken und Beschattung sozusagen. Der Radio Seefunk Wettertrend für die nächsten Tage. Es wird immer sonniger und es wird immer heißer. Hitze dann auch schon wieder. Freitag, Samstag über 30 Grad. Da ist Schwitzen angesagt.
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0: Einer steht bei Ihnen in Basel in der Burgfelder Straße. Der nächste Blitzer bei Ihnen auf der Höri in Öningen in der Steiner Straße. Danke Radio Seefunk-Hörerin Sabine. Und in Friedrichshafen in der Leutholdstraße. Da wird Ihre Geschwindigkeit auch gemessen.
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0: Planen Sie ein bisschen mehr Zeit ein auf der B31 zwischen Hagenau und Meersburg, so gut 10 Minuten plus. Wenn Sie noch Staus oder Blitzer entdecken, rufen Sie gerne an oder schicken Sie eine WhatsApp-Sprachnachricht. Die Nummer 07531 28 65 33.
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0: In der Sekunde ist noch eine WhatsApp reingekommen von Radio Seefunk-Hörer Sigi. Der hat auch noch einen Blitzer entdeckt in Pfullendorf in der Sigmaringer Straße. Und Sie sehen es oder hören Sigi, so schnell ist der dann hier auf Sendung. Machen Sie es genauso wie er und starten Sie jetzt mit mir vor allem in eine neue Stunde rein. Da gibt's einen fantastischen 80er gleich mal zum Start, nämlich diesen Pop-Erfolg von Madonna. Papa, don't preach.
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Radio Seefunk am Dienstagnachmittag um 16:45 hier. Weihnachten in 3 Monaten und knapp 3 Wochen ist es soweit. Da sitzen wir so gut wie unterm Christbaum. Der nächste Song, der hat auch Weihnachtsvibes, wurde nämlich ursprünglich als Weihnachtssong geschrieben und herausgebracht von Roxette. Aber dann nochmal überarbeitet, kräftig sogar für Pretty Woman. Alles Weihnachtliche rausgenommen und ist trotzdem ein Mega-Erfolg geworden. Roxette jetzt hier bei Radio Seefunk. Einfach die beste Musik. Und vielleicht haben Sie ja heute in der Mittagspause im Supermarkt doch schon eine Packung Lebkuchen mitgenommen und im Schreibtisch bei sich versteckt. Dann gönnen Sie sich doch jetzt trotzdem einen zur Feier des Tages.

0: mit Radio Seefunk rein in den Dienstagfeierabend. In diesem neuen Monat, heute ist der 1. September, meteorologischer Herbstanfang, merken wir aber draußen erstmal nichts davon, aber an anderen Dingen, daran merken wir es, die sich ändern. Was das ist, was Sie da wissen sollten, gleich um 4:45.
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7: Mit einem aktuellen Blitzer, und der steht in Friedrichshafen, zum Beispiel in der Leutholdstraße. In Öningen auf der Höri-Blitz, das ist in der Steinerstraße, und in Maulburg in der Teichmatt. Dankeschön, Radio Seefunk-Hörerin Carina.
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7: Im Moment ist alles soweit gut. Auf den Straßen in der Heimat kommen Sie sicher an und geben Sie mir bei Staus oder Blitzern gerne Bescheid. 075 31 28 65 33.
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0: Schönen Nachmittag bei Radio Seefunk. Einfach die beste Musik. 4:45 am 1. September. Nicht nur meteorologischer Herbstanfang, auch einige andere Dinge. Die ändern sich ab heute. Unser Capsule Jan Grunewald hat mal geschaut. Was?
1: Heute werden zum Beispiel weitere große Bahnhöfe in Deutschland zu alkoholfreien Zonen erklärt. Das sind der Berliner Hauptbahnhof, Berlin-Gesundbrunnen, Kiel und Braunschweig. Bis Mitte Oktober sollen dann alle weiteren Bahnhöfe in Deutschland folgen. Am 27. September, da gilt ein neues EU-Gesetz. Händler, die Konsumgüter, also zum Beispiel Handys oder Klamotten verkaufen, müssen ab dann ein sogenanntes Gewährleistungslabel an der Kasse oder so aufhängen, auf dem steht, dass man gesetzlich 2 Jahre lang ein kostenloses Recht auf Reparatur oder Ersatz hat. Zum Schluss noch ein Blick zu uns in die Heimat. Seit heute darf auch auf den öffentlichen Grill- und Feuerstellen im Kreis Lörrach wieder gegrillt und Feuer gemacht werden. Mittlerweile ist es auch im Kanton St. Gallen erlaubt, allerdings erst ab morgen.
0: Und das war noch nicht alles. Es gibt noch mehr Änderungen zum Nachlesen für Sie bei uns auf radioseefunk.de.
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0: Das ist cooler Rock von Sweet bei Radio Seefog. Einfach die beste Musik. So geht's dann auch nach 5 weiter mit den 80ern und mit den Bengals. Wir spielen die meisten 80er und haben auch Rocky Burnett für Sie mit diesem Pop-Erfolg. Können Sie schön gemütlich nach Hause fahren. Endlich in den Feierabend eben starten. 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
10: Ich bin Gisa Weber. Guten Tag. Bei einem Angriff auf ein Umspannwerk im Süden Brandenburgs hat es mindestens eine Explosion gegeben. Die Polizei hat eigenen Angaben nach mehrere Sprengvorrichtungen entdeckt. Aber nicht alle gingen in die Luft. Einem Bericht der Märkischen Allgemeinen Zeitung zufolge soll es sich um mit Sprengstoff besetzte, selbstgebaute Raketen handeln. Direkte Schuldzuweisungen hat es bisher nicht gegeben. Jetzt will die Bundesregierung aber Russland für die Sprengstoffdrohne am Flughafen Leipzig-Halle verantwortlich machen. Das berichten mehrere Medien. Mehr Details zum Vorfall sollen heute Innenminister Dobrindt und Außenminister Wadefuhr liefern. Die Versicherungsschäden durch Starkregen, Sturm und Co. sind in Deutschland dieses Jahr bisher vergleichsweise niedrig. Der Chef des Gesamtverbands der Versicherer Asmussen spricht aber von Glück statt einem positiven Trend und warnt auf lange Sicht vor mehr Unwetterschäden durch den Klimawandel. Und jetzt mehr Nachrichten aus unserer Heimat. Im Kanton St. Gallen darf ab morgen Mittag auch im Wald wieder Feuer gemacht werden. Die Regenfälle haben die Waldbrandgefahr gesenkt. Wegen der anhaltenden Trockenheit bleiben Verbote an Flüssen aber bestehen. Eine illegale Party mit rund 300 Menschen hat die Polizei im Rheinwald bei Neuenburg aufgelöst. Gefeiert wurde mit DJ, Bühne und Bar in einem Landschaftsschutzgebiet. Die Musikanlage wurde beschlagnahmt. Zwei Verpuffungen in einem Recyclingbetrieb in Pfullendorf haben 3 Arbeiter verletzt, einen davon schwer. Vermutlich hat ein technischer Defekt die Verpuffungen mit anschließendem Feuer ausgelöst. Der Schaden liegt im niedrigen 6-stelligen Bereich. Die meisten Nachrichten aus der Region hören Sie wieder in einer Stunde bei Radio Seefunk.
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0: 26 Grad in Weingarten am Kultur- und Kongresszentrum. Steinen beim Wiesentalstadion 23 Grad. Und Rheinach im Kanton Basel-Land, Kirche Jesu Christi auch 26 Grad. Heute Nachmittag und jetzt auch am Abend strahlt die Sonne. Kaum eine Wolke über uns, vielleicht mal Richtung Donautal. Ein bisschen bewölkt, aber sonst einfach nur schön. Auch Richtung Linzgau ziehen wir ein paar Wolken durch. Der Radio-Seefunk-Wettertrend für den Rest der Wetterwoche. Sonnig, immer heißer, auch wieder Hitze ab Freitag mit über 30 Grad.
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0: Einer steht in Maulburg in der Teichmatt. Dankeschön, Radio Seefunk-Hörerin Susanne. In Singen, da blitzt es bei Ihnen in der Steißlinger Straße. Und eine aktuelle Radarfalle, die ist auch in Biberach in der Felsengartenstraße aufgebaut.
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0: Alles gut soweit auf den Straßen in der Heimat. Kommen Sie sicher an. Geben Sie Bescheid bei Staus oder Blitzern jederzeit unter 07531 28 65 33.
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0: Schön, dass Sie mit dabei sind und rein jetzt wirklich in Ihren Feierabend. Abmarsch nach Hause. Wir begleiten Sie mit Pop aus den 80ern von Madness.
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0: Gleich 17:15. Das ist Radio Seefunk, einfach die beste Musik am Dienstagnachmittag. Heute wird ein Mann 80, bei dem eigentlich schon drei Töne reichen. Und da wissen wir sofort, wer singt. Laura Mink aus der Radio Seefunk Redaktion, pass mal auf.
1: Ah ja, das ist doch mit dieser ehrenhohen Stimme Barry Gibb von den Bee Gees.
0: Natürlich, Barry Gibb, der seinen Brüdern mit ihnen gemeinsam abgeräumt hat. Stayin' Alive, Night Fever, Tragedy, Too Much Heaven. Und natürlich spätestens mit Saturday Night Fever, da waren die Bee Gees die Könige der Disco. Dabei war ja diese berühmte hohe Stimme von Barry am Anfang gar nicht mal das Markenzeichen.
1: Stimmt,
0: sozusagen.
1: Das kam ja erst so Mitte der 70er,
0: genau,
1: oder?
0: Weil die Bee Gees, die haben ja damals ihren Sound komplett umgebaut, eben mehr Funk, mehr Soul, und dann hat sich eben Barry so angehört, wie wir ihn heute auch sofort erkennen.
1: Ja, und hinter dieser Wahnsinnskarriere steckt ja auch eine ziemlich traurige Geschichte, Marc. Mhm. Denn Barry ist heute ja der letzte der vier Bee Gees Brüder. Ja. Andy starb ja 88, Maurice 2003 und Robin 2012, und Barry hat später einen Satz gesagt, der schon hängen geblieben ist. Er hätte lieber all seine Brüder wieder und dafür keinen einzigen Hit.
0: Das ist doch Gänsehaut, oder? Und das sagt ein Mann, der Musikgeschichte geschrieben hat.
1: Ja, und heute hat Barry Geburtstag. Er ist 80 Jahre alt geworden und von uns alles Gute zum Geburtstag.
0: Ich bin mir sicher, seine drei Brüder, die schauen von oben auf ihn runter und herzen ihn, so wie wir das jetzt tun, mit seinem Song, mit den anderen, mit den Bee Gees und Ordinary Lives bei Radio Seefunk. Einfach die beste Musik.

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6: Einer, der steht zwischen Altern und Oberurbach im Geißhaus. Dankeschön, Radio Seefunk-Hörerin Carina, fürs Melden. Nächster in Singen in der Steißlinger Straße und dann wird Ihre Geschwindigkeit auch in Maulburg in der Teichmatt gemessen.
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6: Störungsmeldungen aus der Region gibt es aktuell keine. Passen Sie auf, kommen Sie sicher an und gute Fahrt und melden Sie Staus oder Blitzer ins Studio, wenn Sie was entdecken. 07531 28 65 33 rufen Sie an oder schicken Sie eine WhatsApp-Sprachnachricht.
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0: Schönen Feierabend bei Radio Seefunk am Dienstag um 5:45. Wenn Sie gerade überlegen, ob ein E-Bike nicht doch ganz praktisch wäre, da sind Sie nicht allein. Die Dinger, die werden in Baden-Württemberg immer beliebter. Da hat jetzt fast jeder Dritte ein E-Bike oder ein Pedelec. Vor einem Jahr waren es noch deutlich weniger. Besonders gerne wird übrigens bei uns in der Heimat gestrampelt, elektrisch im Kreis Biberach. Da hat schon fast jeder Zweite ein E-Bike. Und damit liegt tatsächlich Baden-Württemberg auch bundesweit ziemlich weit vorne. Nur in 3 Bundesländern sind E-Bikes noch verbreiteter. Und für viele ersetzt das E-Bike halt mittlerweile sogar das Auto. Kein Wunder bei den Spritpreisen von über 2 Euro pro Liter. Ne? Dabei kommt der Satz, ich fahre mal schnell mit dem Rad, plötzlich nochmal einen ganz neuen Charme. Weitere aktuelle Meldungen aus der Region, aus Deutschland, Schweiz und der Welt, die gibt's dann gleich wieder um 18 Uhr in unseren nächsten Nachrichten.
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Radio Seefunk. Einfach die beste Musik kurz vor 18 Uhr. Und da geht's direkt dann weiter nach den Nachrichten mit einem etwas rockig angehauchten Song, unter anderem von Michael Jackson. Oder 80er Pop von Hall & Oates. Für die schönste Zeit des Tages bei Radio Seefunk. Einfach die beste Musik ab mit Ihnen in den Feierabend.

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8: Ich bin Gisa Weber, guten Abend. Bei einer Attacke auf ein Umspannwerk in Brandenburg hat es eine Detonation gegeben. Das hat die Polizei bestätigt. Es wurden mehrere Sprengstoffvorrichtungen gefunden, die aber nicht alle explodiert sind. Die Anlage steht beim Kraftwerk Jenschwalde. Die Hintergründe sind noch unklar. Die Bundesregierung wird den Drohnenvorfall am Flughafen Leipzig-Halle wohl offiziell einem russischen Geheimdienst zuschreiben. Das berichten mehrere Medien. Die Spur der Ermittler führe inzwischen recht deutlich nach Russland. Innenminister Dobrindt und Außenminister Wadefuhl sollen heute weitere Details bekannt geben. Im September ändert sich in Deutschland einiges. Die Deutsche Bahn weitet ihr Alkoholverbot auf weitere Bahnhöfe aus. Lohnsteuerhilfevereine dürfen künftig mehr Menschen beraten. Außerdem gibt es beim Einkaufen mehr Transparenz. Versprechen wie umweltfreundlich müssen Firmen künftig nachweisen können. Jürgen Klopp muss als neuer Bundestrainer in der Abwehr auf eine Konstante der letzten Jahre verzichten. Innenverteidiger Antonio Rüdiger tritt nach 12 Jahren aus der Nationalmannschaft zurück. Er wolle den Weg für die jüngere Generation freimachen, heißt es vom Real Madrid-Profi. Und jetzt mehr Nachrichten aus unserer Heimat. In den Wäldern rund um Überlingen droht nach dem starken Sturm weite Gefahr durch herabfallende Äste. Die Stadt warnt deshalb davor, die Wälder zu betreten und bittet darum, Absperrungen und Warnhinweise unbedingt zu beachten. Ein technischer Defekt als Ursache für den Katamaranunfall in Konstanz ist derzeit unwahrscheinlich. Die Staatsanwaltschaft prüft nun, ob ein Fehler der Schiffsführer dahinter stecken könnte. Bei dem Unfall waren 12 Menschen verletzt worden. Zwei Verpuffungen in einem Recyclingbetrieb in Pfullendorf haben 3 Arbeiter verletzt, einen davon schwer. Vermutlich hat ein technischer Defekt die Verpuffungen mit anschließendem Feuer ausgelöst. Der Schaden liegt im niedrigen 6-stelligen Bereich.
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9: Im Moment die aktuellen Temperaturen, beispielsweise in Bad Säckingen an der Orangerie im Schlosspark noch 26 Grad, Sigmaringendorf an der Waldbühne 24, Kloten am Flughafen 26 Grad und heute Abend und dann in der Nacht. Da bleibt es meistens klar. Jetzt sowieso erstmal noch Sonnenschein die nächsten 1-2 Stunden und dann, wenn es dann dunkel wird, dann kühlt es auch über die Nacht ab. Tiefstwerte so um die 11 Grad. Herrlich frisch, der Radio Seefunk Wettertrend für die nächsten Tage. Wieder sonnig und wieder sehr heiß. Es steigert sich die Hitze bis zum Wochenende wieder auf über 30 Grad.
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9: Gibt im Moment eine aktuelle Radarfalle bei Ihnen in Maulburg in der Teichmatt, in Singen in der Steißlinger Straße und in Geishaus. Da steht auch noch ein Blitz herum. Danke Radio Seefunk-Hörerin Bianca fürs Melden.
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9: Kommen Sie gut und sicher an Ihr Ziel, B31 zwischen Innenstadt Ost und Hagenau, knapp 15 Minuten plus im Moment. Und wenn Sie noch Staus oder Blitze entdecken, 07531 28 65 33 per Anruf oder per WhatsApp Sprachnachricht.
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9: Schönen Abend mit den meisten 80ern. Da gehen wir jetzt auch zur Abendbrotzeit direkt in eine neue Stunde mit Nick Kershaw, mit The Riddle. Klasse, dass Sie mit dabei sind.
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0: ganz entspannt
1: und relaxed in ihren Dienstag-Feierabend. Radio Seefunk, einfach die beste Musik. 6:45, das Gefühl, sich immer bedingungslos aufeinander verlassen zu können. Ich finde, das ist ein ganz wunderbares Gefühl. Und darum geht's im nächsten Song. Der ist ursprünglich von Sunny und Cher. Sie erinnern sich vielleicht. Genau so, aber jetzt gibt's hier eine Coverversion von der britischen Reggae-Pop-Band UB40 und von der amerikanisch-britischen Sängerin Chrissy Hynde zusammen, was ja auch mega gut zu diesem spätsommerlichen Dienstagabend passt. Also kommen Sie jetzt gut in den Feierabend mit I Got You Babe bei Radio Seefunk. Einfach die beste Musik.

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8: Zurzeit mit einer aktuellen Radarfalle bei Ihnen in Geishaus bei Wolfegg. Dankeschön, Radio Seefunk-Hörerin Sabine. Noch ein Blitzer in Singen und zwar in der Steißlinger Straße und dann blitzt es auch in Wielen zurzeit in der Klosterstraße.
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8: Im Moment ist auf den Straßen in der Heimat alles soweit okay. Keine größeren Verzögerungen. Ich wünsche Ihnen eine gute Fahrt und bei Staus oder Blitzern, da geben Sie mir doch bitte gerne Bescheid unter der 07531 28 65 33. Rufen Sie an oder schicken Sie eine WhatsApp-Sprachnachricht her.
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0: Der Abend am Dienstag bei Radio Seefunk 6:45 haben wir es jetzt gleich am 1. September. Die meisten Ausbildungen sind ja heute wieder losgegangen oder auch die Schule geht demnächst wieder an den Start. Was im September noch so ansteht, weiß unser Käpsele Jan Grunewald.
1: Ja, da kommt wirklich echt einiges wieder auf uns zu. Wir kennen es ja alle, das Oktoberfest startet in München am 19. September, geht dann 2 Wochen bis zum 4. Oktober. Vorher noch ist am 10. September wieder der bundesweite Warntag. Um 11 Uhr werden da alle möglichen Warnmittel wie Sirenen und Handy-Apps getestet. Und außerdem wird in mehreren Bundesländern ein neuer Landtag gewählt. Am Sonntag in Sachsen-Anhalt und am 20. September dann in Berlin und auch in Mecklenburg-Vorpommern.
0: Mehr Änderungen und was sonst so ansteht im September können Sie auch nachlesen bei uns auf der Homepage auf radioseefunk.de.
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4: Ich bin Gisa Weber. Guten Abend. Die Spur der Sprengstoffdrohne vom Flughafen Leipzig-Halle führt nach Russland. Zu diesem Schluss kommt die Bundesregierung. Außenminister Wadephul kündigte neue Strafmaßnahmen gegen Russland an. So werden unter anderem die Einreisekontrollen für russische Staatsbürger verschärft. Bei einem Angriff auf ein Umspannwerk im Süden Brandenburgs hat es mindestens eine Explosion gegeben. Die Polizei hat eigenen Angaben nach mehrere Sprengvorrichtungen entdeckt. Aber nicht alle gingen in die Luft. Einem Bericht der Märkischen Allgemeinen Zeitung zufolge soll es sich um mit Sprengstoff besetzte, selbstgebaute Raketen handeln. Der September ist da und damit auch einige Änderungen. Für Verbraucher gibt es mehr Infos beim Einkaufen. Überall in der EU sind Labels zu Gewährleistung und Garantiepflicht. Außerdem weitet die Deutsche Bahn ihr Alkoholverbot an weitere Bahnhöfe aus. Und am 10. September ist wieder bundesweiter Warntag. Wer auf Bus und Bahn statt das Auto setzen will, hat oft gute Karten. Rund ein Drittel der Menschen in Deutschland ist gut oder sogar sehr gut über die Öffis angebunden, so eine Analyse von Agora Verkehrswende. Untersucht wurden für die Studie unter anderem die Entfernung zur nächsten Haltestelle oder die Häufigkeit der Verbindungen.
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5: Hier die aktuellen Temperaturen, noch 24 Grad in Villingen-Schwenningen am Kaiserturm, Eimeldingen beim Gasthaus zum Löwen 25 und Wiel im Aargau am Stadtmuseum 26 Grad. In den Abend rein geht's noch mit Sonnenschein, also die letzte Stunde Sonne, die können Sie jetzt noch genießen. Die Temperaturen sinken dann in der Nacht so auf knapp 12 Grad, dabei ist es meistens klar. Und der Radio-Seefunk-Wettertrend für den Rest der Wetterwoche, tagsüber sonnig, immer heißer, Hitze dann auch wieder am Freitag mit über 30 Grad und übers Wochenende auch.
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5: Da freue ich mich sehr, dass Sie mit dabei sind. Kurz nach sieben, Sie haben vielleicht schon den Abendbrottisch abgeräumt, sind gerade beim Geschirrspülen. Dann gibt es hier einen Song, der Sie beflügeln wird, ein bisschen Tempo macht, nämlich das Electric Light Orchestra mit Rock'n'Roll is King aus den 80ern.
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Schönen Abend Ihnen bei Radio Seefunk. Einfach die beste Musik um 7:45, wenn Sie gerade zu Hause im Feierabend angekommen sind. Dann, bevor es zum Essen geht, runter mit den Klamotten, also mit den Arbeitsklamotten. Den passenden Song, den liefere ich Ihnen jetzt. You Can Leave Your Hat On. Ein Rockklassiker aus den 80ern von Joe Cocker. Coole Version. Und vielleicht motiviert sie ja dann auch noch in Gedanken die berühmte Striptease-Szene von Kim Basinger aus dem Streifen. 9,5 Wochen.

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1: Ich bin Gisa Weber, guten Abend. Die Bundesregierung spricht Klartext nach dem Drohnenvorfall am Flughafen Leipzig-Halle und macht Russland dafür verantwortlich. Außenminister Wadephul kündigte an, dass das russische Generalkonsulat in Bonn geschlossen wird. Und russische Staatsbürger werden bei der Einreise schärfer kontrolliert. Bei einer Attacke auf ein Umspannwerk in Brandenburg hat es eine Detonation gegeben. Das hat die Polizei bestätigt. Es wurden mehrere Sprengstoffvorrichtungen gefunden, die aber nicht alle explodiert sind. Die Anlage steht beim Kraftwerk Jenschwalde. Die Hintergründe sind noch unklar. Im Mittelstand kehrt eine vorsichtige Zuversicht zurück. Zu dem Schluss kommt die Förderbank KfW. Die Stimmung in den Unternehmen habe sich zuletzt überraschend stark aufgehellt. Aktuelle Geschäftslage und auch die Aussichten für die Zukunft würden Anlass dafür geben. Nach der Abnehmspritze kommt jetzt die Abnehmpille. Seit heute gibt es sie in deutschen Apotheken. Wirkung und Nebenwirkungen der verschreibungspflichtigen Tabletten sind vergleichbar mit der Spritze. Die mindestens 170 Euro pro Monat müssen die Patienten in aller Regel selbst zahlen.
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2: Heute Nacht ist teilweise bewölkt, überwiegend aber sternklar bei Tiefstwerten von bis zu 9 Grad. Morgen ist es überwiegend sonnig bei Höchstwerten von bis zu 26 Grad. Und der Radio Seefunk Wettertrend für die ganze Heimat. Am Donnerstag geht es genauso sommerlich weiter.
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2: Ich bin Gisa Weber. Guten Abend. Die Spur der Sprengstoffdrohne vom Flughafen Leipzig-Halle führt nach Russland. Zu diesem Schluss kommt die Bundesregierung. Außenminister Wadephul kündigte neue Strafmaßnahmen gegen Russland an. So werden unter anderem die Einreisekontrollen für russische Staatsbürger verschärft. Bei einem Angriff auf ein Umspannwerk im Süden Brandenburgs hat es mindestens eine Explosion gegeben. Die Polizei hat eigenen Angaben nach mehrere Sprengvorrichtungen entdeckt, aber nicht alle gingen in die Luft. Einem Bericht der Märkischen Allgemeinen Zeitung zufolge soll es sich um mit Sprengstoff besetzte selbstgebaute Raketen handeln. Neben der Abnehmspritze gibt es ab sofort auch Abnehmpillen in der Apotheke. Der Wirkstoff ist jetzt in Deutschland auch in Tablettenform auf dem Markt. Die Patienten müssen die Tabletten selbst zahlen. Das kostet 170 Euro aufwärts pro Monat. Jürgen Klopp muss als neuer Bundestrainer in der Abwehr auf eine Konstante der letzten Jahre verzichten. Innenverteidiger Antonio Rüdiger tritt nach 12 Jahren aus der Nationalmannschaft zurück. Er wolle den Weg für die jüngere Generation freimachen, heißt es vom Real Madrid-Profi.
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3: Heute Nacht ist teilweise bewölkt, überwiegend aber sternklar bei Tiefstwerten von bis zu 9 Grad. Morgen ist es überwiegend sonnig bei Höchstwerten von bis zu 26 Grad. Und der Radio Seefunk Wettertrend für die ganze Heimat. Am Donnerstag geht es genauso sommerlich weiter.
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1: Ich bin Anna Löwer. Guten Abend. Die Spur der Sprengstoffdrohne vom Flughafen Leipzig-Halle führt nach Russland. Zu diesem Schluss kommt die Bundesregierung. Außenminister Wadefuhl kündigte neue Strafmaßnahmen gegen Russland an. So werden unter anderem die Einreisekontrollen für russische Staatsbürger verschärft. Volkswagen will offenbar 4 deutsche Werke in den kommenden Jahren schließen. Laut Wirtschaftswoche soll die Produktion in Emden und Zwickau 2031 enden, in Hannover 2032 und in Neckarsulm 2034. VW selbst wollte die Informationen nicht kommentieren. Bei einem Angriff auf ein Umspannwerk im Süden Brandenburgs hat es mindestens eine Explosion gegeben. Die Polizei hat eigenen Angaben nach mehrere Sprengvorrichtungen entdeckt, aber nicht alle gingen in die Luft. Der Netzwerkbetreiber 50 Hertz spricht von mehreren beschädigten Leitungen. In der deutschen Wirtschaft macht sich offenbar wieder etwas Optimismus breit. Die Stimmung im Mittelstand hat sich überraschend stark aufgehellt, heißt es von der Förderbank KfW. Die aktuelle Geschäftslage und auch die Aussichten hätten sich merklich verbessert.
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2: Heute Nacht ist teilweise bewölkt, überwiegend aber sternklar bei Tiefstwerten von bis zu 9 Grad. Morgen ist es überwiegend sonnig bei Höchstwerten von bis zu 26 Grad. Und der Radio-Seefunk-Wettertrend für die ganze Heimat. Am Donnerstag geht es genauso sommerlich weiter.
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1: Ich bin Anna Löwer. Guten Abend. Die Bundesregierung spricht Klartext nach dem Drohnenvorfall am Flughafen Leipzig-Halle und macht Russland dafür verantwortlich. Außenminister Wadephul kündigte an, dass das russische Generalkonsulat in Bonn geschlossen wird und russische Staatsbürger werden bei der Einreise schärfer kontrolliert. Bei Volkswagen droht der Abbau von 4 weiteren Standorten in Deutschland. Das berichtet die Wirtschaftswoche unter Berufung auf interne Unterlagen. Betriebsrat und IG Metall kündigen bereits heftigen Widerstand an und wollen sich gegen

0: mögliche Werksschließungen wären. Bei einer Attacke auf ein Umspannwerk in Brandenburg hat es eine Detonation gegeben. Das hat die Polizei bestätigt. Es wurden mehrere Sprengstoffvorrichtungen gefunden, die aber nicht alle explodiert sind. Die Anlage steht beim Kraftwerk Jenschwalde. Die Hintergründe sind noch unklar. Die Sensation für den Underdog ist ausgeblieben. Fünftligist HEBC Hamburg muss sich in der ersten Runde des DFB-Pokals dem Erstligisten Borussia Dortmund geschlagen geben. 5:0 aus Sicht der Dortmunder stand es zum Schluss im Hamburger Volksparkstadion.
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2: Heute Nacht ist teilweise bewölkt, überwiegend aber sternklar bei Tiefstwerten von bis zu 9 Grad. Morgen ist es überwiegend sonnig bei Höchstwerten von bis zu 26 Grad. Und der Radio-Seefunk-Wettertrend für die ganze Heimat. Am Donnerstag geht es genauso sommerlich weiter.
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1: Ich bin Anna Löwer. Guten Abend. Die Spur der Sprengstoffdrohne vom Flughafen Leipzig-Halle führt nach Russland. Zu diesem Schluss kommt die Bundesregierung. Außenminister Wadephul kündigte neue Strafmaßnahmen gegen Russland an. So werden unter anderem die Einreisekontrollen für russische Staatsbürger verschärft. Russland hat inzwischen auf die deutschen Sanktionen reagiert. Präsident Putin bezeichnete diese als groben Fehler. Und aus dem russischen Außenministerium hieß es am Abend, Berlin habe nur einen Vorwand gesucht, gegen Russland vorgehen zu können. Mit dem versuchten Sprengstoffanschlag habe man nichts zu tun. Volkswagen will offenbar 4 deutsche Werke in den kommenden Jahren schließen. Laut Wirtschaftswoche soll die Produktion in Emden und Zwickau 2031 enden, in Hannover 2032 und in Neckarsulm 2034. VW selbst wollte die Informationen nicht kommentieren. Borussia Dortmund hat im DFB-Pokal den Fünftligisten HEBC Hamburg rausgeworfen. 5:0 stand es zum Schluss für die Dortmunder.
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2: Aktuell ist es überwiegend sternklar. Im Laufe des Tages scheint dann viel die Sonne bei Höchstwerten von bis zu 6.

0: 26 Grad. Und der Radio-Seefunk-Wettertrend für die ganze Heimat. Morgen geht es genauso sommerlich weiter.
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1: Ich bin Anna Löwer. Die Bundesregierung spricht Klartext nach dem Drohnenvorfall am Flughafen Leipzig-Halle und macht Russland dafür verantwortlich. Außenminister Wadephul kündigte an, dass das russische Generalkonsulat in Bonn geschlossen wird und russische

0: Staatsbürger werden bei der Einreise schärfer kontrolliert. Russland hat inzwischen auf die deutschen Sanktionen reagiert. Präsident Putin bezeichnete diese als groben Fehler. Und aus dem russischen Außenministerium hieß es am Abend, Berlin habe nur einen Vorwand gesucht, gegen Russland vorgehen zu können. Mit dem versuchten Sprengstoffanschlag habe man nichts zu tun. Bei Volkswagen droht der Abbau von 4 weiteren Standorten in Deutschland. Das berichtet die Wirtschaftswoche unter Berufung auf interne Unterlagen. Betriebsrat und IG Metall kündigen bereits heftigen Widerstand an und wollen sich gegen mögliche Werksschließungen wehren. Die Sensation für den Underdog ist ausgeblieben. Fünftligist HEBC Hamburg muss sich in der ersten Runde des DFB-Pokals dem Erstligisten Borussia Dortmund geschlagen geben. 5:0 aus Sicht der Dortmunder stand es zum Schluss im Hamburger Volksparkstadion.
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2: Aktuell ist es überwiegend sternklar. Im Laufe des Tages scheint dann viel die Sonne bei Höchstwerten von bis zu 26 Grad. Und der Radio Seefunk Wettertrend für die ganze Heimat. Morgen geht es genauso sommerlich weiter.
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1: Ich bin Anna Löwer. Die Spur der Sprengstoffdrohne vom Flughafen Leipzig-Halle führt nach Russland. Zu diesem Schluss kommt die Bundesregierung. Außenminister Wadephul kündigte neue Strafmaßnahmen gegen Russland an. So werden unter anderem die Einreisekontrollen für russische Staatsbürger verschärft. Russland hat inzwischen auf die deutschen Sanktionen reagiert. Präsident Putin bezeichnete diese als groben Fehler. Und aus dem russischen Außenministerium hieß es am Abend, Berlin habe nur einen Vorwand gesucht, gegen Russland vorgehen zu können. Mit dem versuchten Sprengstoffanschlag habe man nichts zu tun. Volkswagen will offenbar 4 deutsche Werke in den kommenden Jahren schließen. Laut Wirtschaftswoche soll die Produktion in Emden und Zwickau 2031 enden, in Hannover 2032 und in Neckarsulm 2034. VW selbst wollte die Informationen nicht kommentieren. Borussia Dortmund hat im DFB-Pokal den Fünftligisten HEBC Hamburg rausgeworfen. 5:0 stand es zum Schluss für die Dortmunder.
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2: Aktuell ist es überwiegend sternklar. Im Laufe des Tages scheint dann viel die Sonne bei Höchstwerten von bis zu 26 Grad. Und der Radio Seefunk Wettertrend für die ganze Heimat. Morgen geht es genauso sommerlich weiter.
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